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0: Arsch ruhig halten. Ja, ich wäre jetzt auf jeden Fall schön kuschelig irgendwie eben. Ja, aber es ist auch schön kuschelig. Wir sind hier eigentlich warm eingepackt. Heizung ist ein bisschen an. Und ja, wir haben auch wie jedes Mal seit 500.000 Jahren, seitdem es diese Show gibt, einen Chat. Wenn ihr schon bereit seid, euren Laptop aufzuklappen oder eure Medien zu nutzen, könnt ihr uns auch gerne schreiben. Und ja, wir hoffen, ihr habt einen guten Start in diesen Tag.
1: Was haben wir gerade gehört?
0: Wir haben gerade gehört, ja, das ist natürlich, das ohne, wie sagt man, wie bei den Lottozahlen, ohne Gewehr. Tu mirar, yo y mi canción, vielleicht. Canción oder Canción. Los Angeles Negros. Das geht raus an eine sehr gute Freundin tatsächlich, die mir neulich diesen Tipp gegeben hat. Es ist ja, von mir kommen heute eher nur Tipps, Musiktipps und Tricks.
1: Das habe ich mir aber auch angewöhnt. Kann man immer sehr gut rumfragen.
0: Ja, voll.
1: Ob Leute noch gute Breakfast- oder Morning-Songs
0: ja,
1: haben.
0: Ja, oder irgendwie irgendjemand schickt dir einen Song und du denkst so, ah geil, cool, den merke ich mir.
1: Ganz genau. Sehr gut. Und jetzt kommt Sébastien Tellier. La Ritournelle Gilligan Moss Remix.
0: Viel Spaß.

0: Ja, du hast schon gesagt, welches Lied, ne? La Ritournelle, Sébastien Tellier, Gilligan Moss Mix. Ich gebe das erste Shoutout raus, hier aus dem Container, an mein Herz, allerliebste Valerie. Cool, dass du mit deinem Arsch unter der Decke bist und uns zuhörst. Viele liebe Grüße.
1: Okay, wir machen weiter. Nächster Song.

0: Ja, good morning nochmal.
1: You can't stop me.
0: Yeah, you can't stop me. Point, you can't stop me. But this song is called Point and Kill von Little Sims. Und Obon Gyaya, würde ich es jetzt mal aussprechen, die männliche Stimme, die man da noch mithört. Ja, das war jetzt erstmal zum Reinkommen in diesen Samstag hier vier Songs. Es wird energetisch, werden wir noch ein bisschen hochfahren, aber wir lassen euch noch ein bisschen Zeit, aus dem Bett heraus zu kriechen oder Kaffee zu machen oder so. Also ja, und das ist ja auch, das ist jetzt mein Stichwort, Kaffee. Also Kaffee im Sinne von Morning und Breakfast und so. Es ist ja auch so, dass wir natürlich auch hier unsere besten Tipps und Tricks des Mornings verraten oder zumindest sagen, was wir so dabei haben. Wie sieht das denn aus heute bei dir?
1: Also erstmal ein kleiner Disclaimer. Ich würde mich jetzt auf jeden Fall nicht als, ich glaube, ich bin auf der Frühstücks-ExpertInnen-Skala. Ich glaube, nicht so weit oben. Also ich glaube, es gibt sehr viele Leute, die das ein bisschen besser drauf haben als ich.
0: Ja.
1: Und ich habe heute tatsächlich richtig aufgefahren für das Containerfrühstück.
0: Okay.
1: Und ich habe eine Thermoskanne mit Filterkaffee dabei.
0: Geil, geiler Scheiß.
1: Ich dachte, heute übertreibe ich einfach mal.
0: Also richtig so Filter, so richtig zu Hause Filter, so wie man es, also meine Eltern trinken auch noch Filterkaffee. Da weiß ich immer, jetzt bin ich zu Hause.
1: Meine Mom ist auch, ich glaube, der ein absoluter Filterkaffee-Ultra.
0: Ja, ja.
1: Da wird immer jeden Morgen schön anderthalb, zwei Liter Filterkaffee gemacht in die Thermoskanne, so eine riesen Thermoskanne.
0: Genau.
1: Ist auch immer dieselbe gewesen, mein ganzes Leben.
0: Mhm.
1: Und dann konnte man den ganzen Tag Kaffee trinken.
0: Genau.
1: Und auch wenn was übergeblieben ist, wurde das am Tag danach aufgewärmt.
0: Ja, oder im Sommer kenne ich eben auch, oder im Sommer dann nochmal als, wie man heute sagt, Cold Brew, also nee, einfach kalter Kaffee halt. Da macht man nämlich noch eine, so auf der Terrasse, kenne ich auch noch. Und dann wundern sich, die Eltern, dass sie so ein bisschen kaltschweißig morgens unterwegs sind. Denke ich mir, naja, wenn ihr halt irgendwie anderthalb Liter runter schluckt, naja. Aber du hast jetzt, nee, das ist auch eine große Kanne, ich sehe das, ja. Die machst du auch leer, ne?
1: Die ziehe ich heute weg.
0: Und dann gehst du steil, dann wird der Samstag einfach der beste Samstag.
1: Das ist eigentlich mein klassisches Rezept, ja, so richtig schön überkoffeiniert, nervös am Samstag irgendwo in Leipzig unterwegs.
0: Ja, cool. Ich habe zu Hause einen Kaffee getrunken und dann denke ich so, jetzt reicht's mal mit dem Kaffeekonsum, der ist auch schon recht auf einer Range ziemlich hoch, der geht schon Richtung 10 auf der Skala von 1 bis 10. Und dann kriege ich
1: also Maximum.
0: Maximum.
1: Du könntest nicht mehr trinken.
0: Nee. Also die Übersäuerung hat schon stattgefunden. Und dann fange ich eben an, Grüntee zu trinken. Deswegen habe ich meine Kanne heute hier mit Grüntee, Genmai Chai heißt der, gefüllt. Kannst auch gerne gleich mal kosten.
1: Das würde ich richtig gerne mal probieren.
0: Okay. Aber bevor wir weiter einen Blick in unsere Frühstücksboxen werfen, die Büchse der Pandora öffnen, gibt es jetzt für euch einen weiteren guten Start, nämlich einen Brand New Start from Ross from France. Viel Spaß.

wenn ihr zuhört und Lust habt zu connecten, dann kommt mal in den Chat, lasst uns eine Nachricht da. Wir freuen uns, wenn wir wissen, dass Leute zuhören, die wir vielleicht auch kennen. Who knows? Das ist nice. Dieser Track, Shofukan von Snarky Puppy, sehr, sehr geil, hat mir ein Kumpel letztens gezeigt, sehr coole Jam-Band. Ja, machen weiter.

0: Liebe Consuela, dieser Applaus geht an dich raus.
1: Dieser Applaus geht an dich.
0: Aus dem Studio, in dein Bettchen unter die eingekuschelte Decke. Schön, dass du zuhörst. Grüße gehen raus nach Stuttgart.

0: Oh yeah, nice. Georgia von Kevin Abstract. Und nicey, nicey. Ich muss sagen, jetzt gerade gefällt mir hier der Vibe in dem Container richtig gut, weil draußen wird so ein bisschen moody, dunkel. Mhm. Vielleicht fallen gleich die ersten Tropfen und wir hören uns hier ein bisschen so moody Hip-Hop, Rap-Sachen an mit euch zusammen. Macht mir richtig Spaß. Wie ist bei dir, Johanna?
1: Ja, ich merke auch gerade so, also so diese... Gefühlt gehe ich jetzt schon auch, zwar mit einer großen Aufmerksamkeit, aber gefühlt wieder in so eine, unter die Bettdecke eigentlich. Es hat sich jetzt so richtig eingekuschelt hier irgendwie.
0: Ja, ja, wir gehen da immer so ein bisschen hin und her, ne? Wir hatten ja auch schon so ein bisschen mehr Power drinne.
1: Ja, ja. Also es ist einfach, heute ist einfach All Styles in the Mix, ne? Wir wissen selber nicht so genau, ob das jetzt irgendwie so ein bisschen kuschelig sein soll oder ob ihr auch mal auf der Matratze Trampolin springen könnt oder schnell auf Klo und wieder zurück unter die Decke. Sehr unentschieden, aber ich finde es gut. Also bewusst unentschieden, oder?
0: Ja. Und was lief eigentlich davor?
1: Davor lief Subculture Sage 1-2-1-2-1. Habe ich irgendwann mal, ich glaube letztes Jahr oder vor 2 Jahren irgendwie gehört und dann, so wie man es halt macht, sich Dinge merken oder in die Playlist reinballern, in die eigene.
0: Sehr nice. Genauso wie deinen grünen Tee, also den ich gerade probieren durfte, der nach Reis schmeckt. Wow.
1: Ja, ist eine Veränderung, weil Grüntee, es gibt ja eben, apropos Grüntee, ich bin überhaupt gar kein Nerd, aber es gibt ja auch Menschen, die dann sagen, diese, ja, Grüntee, das ist irgendwie, das schmeckt nach Algen. Das gibt's auf jeden Fall, aber es gibt, glaube ich, so, sautausend unterschiedliche Sorten von Grüntee und das ist eine davon, auf die ich mich sehr gut eigentlich einlassen kann.
0: Das ist wahrscheinlich ein bisschen so wie bei Wein auch, oder? Dass da so ein paar Leute, die irgendwie ihren

0: halb zufälligerweise auf der alemannischen Fastnet und
1: Entschuldigung?
0: Fastnet in Baden-Württemberg, Fastnet, Fasnacht, Karneval, so auf meiner letzten Rückreise. Und genau, und da habe ich apropos Wein eben auf jeden Fall zu tief ins Weinschorle-Gläsle geschaut. Und seitdem trinke ich jetzt dann mal wieder alkoholfreien. Das ist auch ziemlich geil, muss ich sagen.
1: Alkoholfreien Wein.
0: Hey, den muss ich erst mal, dann muss ich einen finden. Falls jemand von euch, der jetzt gerade zuhört, einen super Tipp hat, alkoholfreien Wein, nicht Traubensaft, sondern wirklich alkoholfreien Wein, wo ihr sagen würdet, das ist eine Empfehlung für, ne, gebrandet alkoholfreier Wein, voll gerne.
1: Kann auch mal zum Frühstück genießen.
0: Eben, so ist es, ne? Grüntee und alkoholfreien
1: Nächste
0: Wein.
1: Nächste Woche steppern wir uns hier mal einen alkoholfreien Wein rein.
0: Ja, genau.
1: Morgens im Container.
0: Ich bringe ihn mit.
1: Ich freue mich drauf.
0: Ja, genau.
1: Haben wir einen Song?
0: Also ich würde einen reinmachen, das ist auch wieder so eine Wundertüte, aber
1: Let's
0: ja.
1: go.
0: Let's go.
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0: Was läuft hier? Wir sind ja auf dem richtigen, Energy-Trip unterwegs gewesen.
1: Hier lief jetzt gerade Energy von Sampa the Great. Jetzt habe ich gerade kurz noch hier meinen Rest.
0: Was kaufst du denn da?
1: Das ist noch so ein bisschen Rest, wie sagt man, Hirtenkäse. Ich habe eben so einen kleinen Minisalat mitgebracht. Tomaten, Hirtenkäse und frische Petersilie. Auch geil, auch geiler Lifehack. Einfach mal wieder so einen Strauß Petersilie kaufen und das einfach immer schön über die Gerichte. Das ist einfach mega geil. Und es ist, so viel ich
0: einfach
1: weiß...
0: Einfach immer drüber. Kann man nichts falsch machen.
1: Kann man nichts falsch machen.
0: Ist wirklich so.
1: Und es ist genauso anscheinend super, super Vitamin C haltig. Also esst Petersilie, ob glatt oder gekrauselte Petersilie. Ich glaube, das wurscht.
0: Und ich hatte noch ein Kartoffelgratin dabei, das ich letztens gemacht habe, weil wir jetzt so eine Kiste haben.
1: So eine Gemüsekiste?
0: So eine Gemüsekiste und da kommen natürlich übelst Kartoffeln rein, ne?
1: Jetzt, stimmt,
0: und,
1: genau.
0: Und ich habe dann so gedacht, okay, wow, eigentlich nicht so richtig Bock auf Kartoffeln. Ich meine, die halten sich ja auch, aber dann dachte ich so, Kartoffelgratin, das ist so die höchste Form
1: von
0: Kartoffeln.
1: Ja, ja.
0: Also schon einfach echt next level und es hat auch richtig, geht auch übel schnell, super cooles Rezept so, also kann ich empfehlen. Auch zum Frühstück kalt.
1: Das stimmt.
0: Brunch.
1: Ja, ich habe, wie eben apropos Kartoffel, ich denke auch mal, du hast voll recht, da denkt man manchmal so, oh Mann, was soll ich denn jetzt wieder machen, Kartoffeln. Aber ich habe ja, lange in der Schweiz gewohnt, wissen ja nicht viele, aber und da gibt es, glaube ich, so eine Seite, Kartoffelgerichte CH oder sowas. Da gibt's, da kannst du dir den Geist.
0: Ja, was es nicht alles gibt in der Schweiz.
1: Ja, Überraschung. Dieses Land hält so viele Überraschungen bereit. Genau, weil zum Beispiel, da gibt es auch die Rösti, ne? Das ist auch ein Special-Ding. Es gibt Rösti und es gibt eben Rösti. Also es gibt gute und es gibt schlechte. Von daher.
0: Runde und eckige.
1: Ja, genau.
0: Oder wie man das noch kennt aus dem Tiefkühl.
1: Ja, das stimmt. Fertig Rösti. Aber wir sind jetzt schon wieder, wir rutschen ins Mittagessen rein, so wie wir vorhin wieder in den Weintalk
0: gerutscht
1: sind. Wir
0: denken nach vorne.
1: Also, weil im Chat ging es jetzt hier ganz kurz um Teewurst.
0: Kommt in den Chat.
1: Ja, kommt mal in den Chat. Also meine Friends sind im Chat. Was mit deinen Friends?
0: Ja, weiß nicht, wo die sind.
1: Okay.
0: Wahrscheinlich haben die noch nicht geschlafen.
1: Ja, genau. Ist einfach zu anstrengend, jetzt zu chatten. Ja, also
0: kann man auch auf dem Handy chatten übrigens.
1: Das stimmt, muss gar nicht diesen Laptop hochklappen. Wegen Teewurst, also Tee, weil wir über Tee gesprochen haben. Ich glaube, darum ging es dann irgendwie. Ich so dachte, naja, Teewurst, ich habe, es gibt manche Leute, die sagen, hier googelt die Chefin noch selber. Das habe ich jetzt eben auch gemacht. Ich habe jetzt einfach kurz gegoogelt. Ne? Google it. Habe ich einfach kurz gegoogelt mit der Teewurst. Anscheinend hat das was mit wirklich mit Tee trinken zu tun, dass man diese Kombi von Tee trinken und dazu Wurst essen, dass das irgendwie so ein Ding war oder ist. Und deswegen hat man gedacht, naja, wie nennen wir dieses Stück Fleisch? Nur sagen wir doch Teewurst, weil wir das zum Tee trinken essen.
0: Würde ich jetzt überhaupt nicht merken, diese Assoziation.
1: Ich auch nicht.
0: Und Shoutouts gehen direkt mal raus an Tobi.
1: Geil.
0: Schön, dass du eingeschaltet hast.
1: Ja, dass du dabei bist. Wir haben gerade eben auch tatsächlich zwei, wir gehören zu den eieressenden Menschen, würde ich. Also wir haben jetzt Frühstücksei halt hier gegessen.
0: Yeah.
1: So ist es. Jetzt haben wir genug erzählt von aus unserer Frühstücksbox. Ihr könnt
0: also letzter Track hieß Energy.
1: So ist es.
0: Und mit Energy geht's weiter.
1: Geil.
0: Enjoy.

0: Ja, der Song Illusory Motion von Elder. Auch eine sehr coole Band, machen sehr viel so lange, metalige, aber auch so atmosphärische Tracks. Ganz geil, hätte ich richtig Bock drauf, mal live auch zu sehen. Oder wie fandst du es?
1: Ja, ich fand's auch, es ist so wie, es ist ein bisschen wie so ein Film, ne? Oder so ein Storyboard, was dann so an einem vorbeizieht, denke ich, bei so Tracks, die länger als 3,5 Minuten sind, dass man dann plötzlich wirklich in so eine Welt eintaucht und dann mitsurft.
0: Ja, voll.
1: So wie früher bei Pink Floyd.
0: Ja, ey, übel. Also es hat auch sowas, ich finde, voll in die Richtung irgendwie. Ja. Und auch so dann, es kommen mal so überraschende Momente, wo dann irgendwie noch eine neue Melodie reinkommt oder so. Und du bist das halt überhaupt nicht mehr gewöhnt, finde ich. Also so diese 2-Minuten-Tracks, 2-3 Minuten. Es gibt ein Thema quasi und dann ist das Thema vorbei und der Track auch.
1: Ja.
0: Und jetzt ist es halt mehr wie so ein ganzes Set irgendwie. Ganz geil.
1: Eine Reise. Ja. Stimmt. Das ist jetzt auch einer der längeren Tracks mal von heute Morgen. Guten Morgen. Jetzt ist schon mal, also...
0: Das war ja tatsächlich eine der Kritiken von meinem Vater, der vor 2 Wochen zugehört hat. Und er meinte, das kann man ja nicht mehr machen.
1: Wieso?
0: So Tracks, die so länger als 10 Minuten gehen, laufen zu lassen.
1: Ah, okay. Aber das machen wir jetzt gerade, oder?
0: Wir machen das einfach. Wir machen das. Weil wir ein Community-Radio sind. Wir können machen, was wir wollen. Yeah! Okay.
1: Grüße an deinen Papa.
0: Ah, und Grüße an Tobi. Tobi, wenn du noch zuhörst, very nice. Und wirst du noch frühstücken? Hast du schon gefrühstückt?
1: Tobi ist raus aus dem Chat.
0: Tobi ist raus aus dem Chat. Naja, vielleicht kommt er wieder.
1: Ja.
0: Gucken wir mal. Geil. So, nächster Track.

0: Weil es so schön war, denselben Track nochmal. Nein.
1: Nee, ich habe einfach nicht gut aufgepasst.
0: Okay, next one. Bisschen was Romantisches für den verhangenen Samstagmorgen.
1: Knutschis.
0: Vielleicht kuschelt ja irgendwer gerade.
1: Bussis.

0: So, bisschen funky. Track called Un Café. Wo ich weiß gar nicht, das ist ja brasilianisches Portugiesisch dann. Das ist nämlich von einer Compilation. Trip do Brasil. Und ja, das sind so funky brasilianische Sachen, alle mit so ein bisschen so ein Dance-Beat. Mhm. Wow.
1: War jetzt auf jeden Fall hier eine Überraschung im Studio. Ich wurde dann doch ganz schön nervös auf dem Studio, also tanzig nervös sozusagen. Es fing so ruhig an und dann wurde es aber so ein bisschen flirrend.
0: Ja, irgendwie ist es heute meine Secret Agenda, um wenigstens ein oder zwei House-Tracks zu spielen. Ja. Aber ich glaube, jetzt habe ich es geschafft. Ja. Erst sagt es, oh, ist das Funk? Und dann droppt einfach der Bass.
1: Ja, jetzt ist einfach reingerutscht. Wir haben jetzt schon ein bisschen was wieder gespielt und eigentlich sind wir dann auch immer, wollen wir das Trade immer anmoderieren oder abmoderieren, welcher Song. Wir haben aber auch, wir haben auch eine Trackliste, die man einfach nachgucken kann. Ne? Aber ich würde sonst sagen, also When We Kiss war jetzt für mich ein Highlight.
0: Das war schon gut.
1: Was du da reingebracht hast. Super. Von Badeu und Take Off Your Clothes and Feel the Setting Sun von Wolfgang Downer.
0: Wolfgang Downer. nicht so der Downer.
1: Nicht so der Downer, sondern eher der Upper.
0: Ja.
1: Upper. Und hast du noch was zu sagen oder sollen wir direkt weiter fortfahren?
0: Ich hätte dich sonst noch mal auf deine grüne Box angesprochen.
1: Genau, stimmt.
0: Und die haben wir ja noch gar nicht geredet. Eigentlich habe ich mich gefragt, ob du dachtest zuerst, jetzt mache ich eine grüne Box, aber sag, was ist das denn? Beschreib es doch.
1: Die grüne Box, die grüne Box, in der grünen Box befindet sich.
0: Die Box an sich ist nicht grün.
1: Ja, die ist rosa. Die ist rosa. und dann habe ich halt irgendwie gedacht, ich mache jetzt irgendwie so einen kleinen Potpourri an, ja, Gemüse-Obst-Box, so ein bisschen. Da waren grüne Trauben drin. Oder sind auch immer noch ein bisschen drin. Und ein grüner Apfel, der altbekannte Granny Smith, der so sehr bitter säuerlich ist. Und eine halbe Avocado, Shame on Me, ökologischer Fußabdruck.
0: Erst die Eier und jetzt auch noch die Avocado.
1: Ja, es ist.
0: Aber hier, Sphere Radio, aka No Shame Radio.
1: Genau. Und Grüntee. Also ich habe halt vielleicht eher, krass, spannend. Vielleicht habe ich eher intuitiv so ein bisschen farblich heute gedacht.
0: Hä, stimmt, das kann sein. Grünes Motto.
1: Ja, die grüne Woche.
0: Ja, könnte ich mich jetzt auch nicht entscheiden, genauso wie das Wetter, ne? Also alle 5 Minuten

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0: Hallo, Test. Yay!
1: Hallo!
0: Leute.
1: Kein Soundcheck gemacht.
0: Kein Soundcheck.
1: Das geht einigermaßen klar.
0: Wir sind auch ein paar Minuten zu spät. Trotzdem willkommen zurück zu Peer-to-Peer. Wieder im noch kalten Sphere-Container.
1: Zum ersten Mal seit
0: ganz, ganz langer Zeit. Und das erste Mal, dass ich hier auch seit ganz langer Zeit drin bin. Und es ist so anders und ganz schön. Und ja, was haben wir dabei?
1: Verschiedene Dinge. So ein paar Sachen, die ich kann natürlich nur für mich sprechen, in den letzten 2 Monaten entdeckt habe. So ein paar neue Sachen mit dazugekommen.
0: Same.
1: Ein paar Platten noch eingepackt.
0: Same.
1: Ja, mal schauen, was der Tag so bringt.
0: Ja, schließe mich an. Was haben wir als erstes gehört?
1: Das war Denise Williams mit dem Track Free.
0: Und du hast noch einen zweiten hinterher jetzt. Ne?
1: Ich habe direkt noch einen zweiten gecued. Der Boom. Ist von Cheryl Lynn, If This World Were Mine, featuring Luther Vandross. Viel Spaß.

0: Yeah. Wir melden
1: Yeah.
0: uns auch mal wieder zu Wort. Hier ist ein bisschen technisches Tuhu-Wabuhu noch. Der eine Plattenspieler ging erst nicht. Dann, ich habe meinen Stick vergessen. Josef hat mir einen Stick gegeben, der ganz, ganz, ganz, ganz langsam ist. Und der braucht jetzt so 20 Minuten, um meine Songs darauf zu kopieren. Deswegen haben wir jetzt vor allem Tracks von Josef gehört und so ein, zwei, die ich auf Platte mit hatte.
1: Auf dem einen Plattenspieler, der funktioniert
0: Auf dem
1: hat.
0: einen Plattenspieler, der funktioniert hat, aber jetzt haben wir durch ein bisschen Spucke auch den anderen zum Laufen bekommen. Also
1: Die esoterischste Methode, Plattenspieler zu benutzen.
0: Love it. Willst du ein paar Tracks ansagen oder ein bisschen weit weg von dir?
1: Ich, ja, sag du lieber
0: Was
1: an.
0: haben wir denn gerade gehört? Also gerade haben wir gehört von Ichigo Aoba, Porcelain. Wir hatten vor einer Weile schon mal einen Track von ihr, der hieß Patchwork. Ist so eine japanische Volkssängerin, die wir auf jeden Fall auch namentlich und auf Plakaten in vielen kleinen süßen Venues angetroffen haben, in Japan zum Beispiel im Shibashi. Mehr Kontext später. Davor haben wir gehört von Naimi vom Album Breathless Shorn, den Track Eat It, Nummer 3. Davor hat Josef einen Track gespielt von Dean Blunt. Willst du was dazu sagen? Dean Blunt ist toll.
1: Team Land ist toll, der Track ist sehr toll. Sushi 9.
0: Genau,
1: Sushi 9
0: das.
1: heißt der Track.
0: Davor ein Track von Channel Beats, hieß Police Scanner. Davor habe ich von Apodelia Blood gespielt. Und davor, ach Leute, wir haben so haben wenig Gelaber.
1: Ja, wir hatten bis jetzt nur die Anmoderation.
0: Von Rei Harakami, von dem Album Lust, den Track After Joy.
1: Auch ein Feind aus Japan.
0: Ach, ein Feind, so
1: Das
0: geil.
1: Cover haben wir öfter mal irgendwo gesehen und dann einfach mal gegoogelt. Sehr schönes
0: Banger.
1: Album. Große
0: Banger.
1: Empfehlung.
0: Ja, das war's. Ach nee, Jay Daniels. Sundance war auch
1: Jay
0: noch einer.
1: Daniels.
0: Jay Daniels, ja. Platte
1: Auch.
0: geschossen
1: Ja,
0: auch, ne?
1: sehr, sehr lucky find auf jeden Fall. Ich glaube, im Disc Union war das. Für
0: It's
1: sehr
0: the
1: wenig Geld.
0: place. It's the place. Disc Union. Wir packen später noch ein bisschen Japan-Stories aus. Machen wir das?
1: Ja.
0: Für die, die es interessiert, weil sonst throwen wir einfach so mit Namen um uns und die Leute wissen nicht, damit was anzufangen. Vielleicht.
1: Ja, vielleicht
0: Aber
1: machen wir noch mal so ein Roundup von
0: vielleicht sagen wir auch
1: der
0: noch
1: Reise.
0: gar nichts mehr, ne?

0: So.
1: Hallo.
0: Wir melden uns mal wieder zu Wort.
1: Yes. Die Platte. Oh, Leute, die Platte, sorry. Ging weiter. Die Platte ging weiter. Das ist halt, ja. Es ist ja alles sehr technisch wieder ganz anders, als ich das letztes Jahr gewohnt bin. Deswegen, Live-Radio. Das ist einfach schön.
0: Nice. Wir sagen ein paar Tracks an. Ich weiß nicht genau, was das letzte war. Wo waren wir da stehen
1: geblieben? Warte.
0: Ich glaube, der Arauchi U-Track war das. Und dann kam danach von Mark Millington,
1: genau, so ist
0: Truth
1: es.
0: Be Told. Sehr schön, also Jazz-Track. Danach von Blaze Sapporo. Auf jeden Fall sehr cooler Track.
1: Cooler Track.
0: Eddies Assoziation war auf jeden Fall...
1: War auf jeden Fall durch Kyoto laufen. Irgendwie fand ich, hatte der so... Es war einfach schön, weil es so ein schöner, sonniger Tag war und Kyoto ist irgendwie so eine schöne, lockere Stadt, fand ich. Und es hat gematcht.
0: Der Track danach war von Idiot Boys, Horizontal, die Jerky Rhythm Album-Version von der Abstract Jazz Compilation von Night Grooves.
1: Abstract Jazz Lounge, oder?
0: Abstract Jazz Lounge, korrekt. habe ich im Jet Set gekauft.
1: Im
0: also
1: Jet Set.
0: Theoretisch können wir auch ein bisschen über Plattenläden quatschen. Wenn
1: wir
0: du
1: können
0: möchtest.
1: Auch über Plattenläden quatschen, ja. Jet Set war, was ist dir noch im Kopf geblieben?
0: Von Jet Set jetzt?
1: Achso, ne, ich habe bei Jet Set noch gekauft, tatsächlich die ich vorhin gespielt habe, die Apodelia-Platte, glaube ich. Die war auch aus dem Jet Set.
0: Ja, ich habe auf jeden Fall Playing for the City eine nice EP gekauft. Die habe ich auch mit dabei, theoretisch könnte ich die auch noch spielen. Vielleicht kommen wir nochmal zu Hause, vielleicht aber auch nicht. Schauen ansonsten mal. Irgendeine spätere Episode mal. Auf jeden Fall sehr, sehr nicer Plattenladen auch.
1: So ganz 70s eingerichtet. Mit so einem Pan Am-esque Logo, fand ich. Ich fand es schon so ein bisschen. Sonst, wo waren wir noch? Wir waren noch im Rare Groove. Wir waren bei Naminohana.
0: Genau.
1: Wir waren bei Meditations in Kyoto. Der war auch ultra steez.
0: Ja, Meditations hat Eddie eine
1: da
0: ganze Menge Geld gelassen.
1: So Geld da gelassen. Aber spiele ich heute gar nicht so viel, weil es war eher so viel Ambient und so slow, super slow Shit. Den lasse ich, glaube ich, heute mal in der Tasche. Aber auf der letzten Softnote-Folge ist auf jeden Fall davon einiges gespielt worden. Da habe ich auch über die Plattenläden schon ein bisschen reminisced.
0: Und ansonsten,
1: Disc Union. Disc Union, Leute.
0: Für alle, die es nicht kennen, das ist quasi eine Secondhand-Plattenkette, könnte man sagen, in Japan. Und da waren wir in verschiedenen Filialen.
1: Das ist so abgefahren. Es gibt dann so in einem Stadtteil so vier von diesen Gebäuden manchmal. Halt so nach Genre und das kann man sich nicht vorstellen.
0: Genau, und dann halt so auf vier Etagen Secondhand-Platten zu sehr, sehr cheapen Preisen, aber trotzdem auch irgendwie ganz nice ausgewählt und also jetzt nicht so komplett unkuratiert.
1: Voll, und man findet halt echt nice Preise und vor allem halt auch rare Finds, also so eine Platten, die man jetzt auf Discogs nicht unbedingt kriegen würde oder convenient kriegen würde, die flattern halt einfach rum.
0: Ja, also falls ihr irgendwann mal nach Japan geht, große Empfehlung, checkt auf jeden Fall Disc Union aus und die ganzen anderen Plattenläden, die wir gerade eben genannt haben. Waren eigentlich alle sehr nice.
1: Waren alle sehr nice.
0: Haben wir Newtone gesagt?
1: Ah, ja. Newtone haben wir noch nicht gesagt. War
0: Newtone
1: auch sehr nice.
0: War auch cool.
1: Aber teuer.
0: War ein bisschen teurer. Mhm. Wir waren auch noch in einem anderen, der im gleichen Gebäude war wie Rare Grooves.
1: Ah, der war crap.
0: Der war, also es gab da auf jeden Fall sehr coole Sachen, aber die Preise waren echt so. Teuer, ja. Ja, das war nicht so nice im Vergleich zu den anderen Sachen. Ja.
1: Okay, es geht weiter mit einem, oder nee, wohl, wir können eigentlich, wir haben noch gar nicht alle Tracks angesagt.
0: Wir haben noch nicht alle Tracks angesagt.
1: Dann rassel mal kurz durch.
0: Genau, es ist auch gar nicht mehr so viel. Wir hatten danach von Last Nubian und Sweet Fruity Brunch See You in the Morning Shake featuring Ashanté. Und danach von 4Hero Star Chasers, die 4Hero Version Excursion Vocal. Ja,
1: vorher going crazy.
0: Und der Track gerade eben?
1: Ah, der Track gerade eben war von der Mistruada Compilation. Das sind so Remixes von Azimuth Tracks von Far Out Recordings Release. Und gerade haben wir gehört von Ape Tempos Atras. Genau. komplett geil. Und jetzt hören wir einen Track von Jay LaMotta, der heißt Free the Jazz und den habe ich tatsächlich von einer Feels-Like-Folge. Ich bin da immer mal ein bisschen am Durchhören, weil ich finde es eine fantastische Sendung und genau, da kommt der her und den spiele ich jetzt.
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0: Amlak, Good Breath of Life Dub.
1: So gut. So gut, Leute. Davor habe ich gespielt von Augusto Pablo, Son of Man Dub. Auch ganz nett.
0: Genau, davor hatten wir zwei Hip-Hop-Tracks. Einmal von New Japes, Love Sick, auf jeden Fall Peer-to-Peer Classic.
1: Und den anderen habe ich sogar schon angesagt. Von
0: Ach so.
1: Der Jay LaMotta-Track, Free the Jazz. So ein schönes Lied. Ja. Ach, mit Technical Development ist der Feature auf diesem Track. Was wollen wir jetzt spielen? Was hast du was eingeladen?
0: Ich habe etwas gecued. Und zwar von Wilson Tanner. Pilot.
1: Von dem Album Sunroom?
0: Von dem Album 69.
1: Ah, 69.
0: Ja.
1: Cool.
0: Ja, ganz viel Spaß damit.
1: Let's Sex.

0: So, und damit kommen wir langsam zum Ende.
1: Ja, wir haben nur noch knapp 6 Minuten. Und wir haben gerade gehört einen Track von Gosen, aka Track and Trace. Liebe Grüße.
0: An dieser Stelle können wir auch Shoutouts geben.
1: Ja, Mann.
0: Und auch eine Einladung aussprechen. Denn es gibt eine Party am 15.11. in der Neuen Welle, wo ihr... Ich glaube, das können wir schon droppen.
1: Oh, dürfen wir das droppen? Das wäre
0: first public. Es ist noch nicht ganz public, aber ich meine.
1: Aber jetzt könnt ihr mal 1 und 1 zusammenzählen, was wir gerade davor gesagt haben, und wir sagen jetzt einfach nichts mehr und wir haben Leute eingeladen. Oder willst du es sagen?
0: Nö, wir sagen nichts mehr.
1: Wir sagen nichts mehr.
0: Also die Leute kommen aus einer Stadt, die mit A beginnt.
1: Aachen.
0: Ja, aus Aachen. Ja, beginnt mit Doppel
1: Leben,
0: A. Doppel A, also es wird wahrscheinlich Aachen sein.
1: Ja, das stimmt.
0: Ja, also schreibt euch das auf jeden Fall in den Kalender, 15.11. Neue Welle.
1: Ja.
0: Und genau, ich glaube, es wird Zeit für den letzten Track.
1: Richtig.
0: Da haben wir uns was ganz Besonderes rausgesucht.
1: Was ganz Besonderes, und zwar von Haromin Hosono.
0: Pliocene.
1: Genau.
0: Ich freue mich jetzt schon. Irgendwie Evergreen von der Japan-Reise, würde ich sagen.
1: Ja, Mann. Das war halt der letzte Track im Shelter. So war's. Special. Macht's gut. Wir hören uns nächsten Monat.
0: Ja, vielen Dank, dass ihr eingeschaltet habt. Und ja, auch wenn ihr es nachhört, vielen Dank fürs Hören. Ja, gleich bleibt dran. Es kommt gleich eine neue Folge Stanitzel mit Schlag mit Mistake. Also nicht ausschalten. Und wir hören uns nächsten Monat.
1: Liebe Grüße.
0: Bis dann.

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2: Hallo Internet, was geht ab? Hier ist Call It A Day, mein Name ist Jan Oben und ich habe euch mal wieder für euren Feierabend eine Stunde Musik aufgenommen. Ich bin gerade umgezogen und habe in dem Zuge nochmal meine Plattensammlung durchforscht und bin da auf ein paar Hits gestoßen, die ich lange Zeit nicht gehört habe und dachte, ich greife die mal wieder auf und kombiniere die mit neueren Entdeckungen. Dabei ist eine Stunde ja so gemütlich Listening Ambient mäßig entstanden. Ich hoffe, das passt euch in euren Feierabendmodus und ja, wünsche euch einen schönen Abend.

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Elbow waren das mit Gentle Storm vom Album Little Fictions aus 2017. Ist ein Song, den ich in letzter Zeit immer wieder höre und generell das Album. Ich glaube, man kann so ein bisschen drüber streiten, ob es das beste Elbow-Album ist oder nicht. Haben viele gute Alben gemacht. Ich glaube, es ist eines der besten Elbow-Albums. Elbow-Alben, so rum. Lege ich mich jetzt fest. Ist aber auch egal. Schön, dass ihr da seid. Schön, dass ihr zuhört. Das ist der Miserable Monday. Herzlich willkommen dazu. Es ist Folge 123 vom Miserable Monday. Ich bin Martin Hommel. Ich freue mich, dass wir hier wieder Radio machen. Die letzten zwei Folgen sind ja ausgefallen. Ich konnte leider nicht so richtig, hatte nicht so richtig Zeit. Es war ein bisschen was los in meinem Leben. Aber I'm back mit einer neuen Folge. Und wir haben viel vor heute, deswegen muss ich mich hier auch so ein bisschen durchsputen. Denn ich habe eine Gästin. Zu Gast heute ist Antonia Großmann, Leipziger Musikerin, die ihr kennt, wenn ihr hier ab und zu mal reinhört. Viel Musik haben wir schon von ihr gehört. Sie hat im April ihr Debütalbum veröffentlicht. Holding Tight Lightly heißt das. Eine wirklich sehr, sehr schöne Platte. Und ich dachte mir dann so, Antonia, Alter, wir kennen uns doch. Komm doch einfach mal vorbei und wir labern so ein bisschen. Das haben wir gemacht. Wir haben uns letzte Woche getroffen und über Antonia, über eure Projekte und über das Album gequatscht. Das gleich. Ein bisschen Admin noch vorweg. Wie gesagt, es ist Folge 123. Wie immer könnt ihr mir folgen auf Miserable_Martin, so rum. Das ist auf Instagram, da findet ihr mich. Ihr könnt aber auch auf meine Webseite gehen, miserable-monday.de. Dort habt ihr das komplette Archiv mit allen Sendungen, ein paar Texte, über die ihr lesen könnt. Und ihr findet dort den Link zu Steady. Steady ist die Plattform, über die ihr mir jeden Monat so einen kleinen Geldbetrag zuschieben könnt. Ist nicht viel, aber das sichert das, dass ich das hier weitermachen kann. Diese kleine, nerdige Radiosendung mit viel guter Musik und lokalen Acts. Ist doch eine gute Sache. Einige von euch machen das auch schon. Wenn ihr das noch nicht macht, denkt doch mal drüber nach. Ich weiß, es ist alles gerade überall teuer. Niemand hat so richtig Geld locker sitzen. Aber für die Kultur, Leute. Für die Kultur. Anyway, bevor wir gleich zu Antonia kommen, hören wir noch einen Song. Und der kommt aus Manchester von Chloe Slater. Eine 20-jährige Musikerin ist mir über Instagram tatsächlich so reingespült worden, weil sie ganz coole Reels zu ihren Songs macht. Und sie macht so, die Musik, die sie so macht, dachte ich so am Anfang, naja, habe ich irgendwie auch schon gehört, ist halt so dieses Post-Punky Spoken-Word-Ding. Aber nee, wenn man sich mal mit ihr beschäftigt, merkt man, dass das richtig, richtig coole Mucke ist und dass das richtig Spaß macht. Wir sind noch lange nicht durch mit dem Spoken-Word-Post-Punk. Wir hören von Chloe Slater jetzt den Song Death Trap und danach geht's sofort rüber zu Antonia.

0: Made Up of Words war das von Anthony vom Album Holding Tight Lightly. Und wie angekündigt ist Antonia Großmann die Musikerin hinter Anthony, heute hier zu Gast in der Show. Sie sitzt mir schon gegenüber, die Mikrofone sind an. Ich sage herzlich willkommen, Antonia, schön, dass du da bist.
1: Danke für die Einladung.
0: Wie geht es dir?
1: Mir geht's gut, mir ist sehr warm.
0: Ich muss mich dafür entschuldigen. Das ist immer, wenn ich hier im Sommer Gästinnen habe, es ist einfach die Südseite in diesem kleinen Raum. Es ballert hier so rein.
1: Ja.
0: Gefühlte 400 Grad hier. Werden wir das schaffen trotzdem?
1: Wir schaffen das.
0: Speaking of warm, wie war dein Sommer bisher? Es ist ja eher so ein durchwachsener Sommer, was so nicht nur das Wetter angeht, zumindest ist das bei mir so. Aber wie ist es bei dir? Wie waren die letzten Wochen, Monate?
1: Eine interessante Zeit, glaube ich. Also ich habe versucht, mich zu entspannen nach der ganzen Action mit Albumveröffentlichung und so. Und es ist mir so nach und nach gelungen. Mhm. Und ich glaube, jetzt gerade wird es so richtig cool. Jetzt langsam genieße ich, glaube ich, auch den Sommer. Und vorher war ich noch so am Sortieren und klarkommen und runterkommen und so.
0: Schön, dass du da bist. Wir quatschen gleich ein bisschen über dein Debütalbum, von dem wir auch gerade was gehört haben. Vorher nochmal so ein kleiner Recap zu dir, beziehungsweise über dich, für die Leute, die dich vielleicht noch nicht so kennen. Du wohnst hier in Leipzig schon eine ganze Weile, bist Musikerin, aber eigentlich kommst du aus Thüringen, ne? Aus Ilmenau.
1: Mhm.
0: Wie lange bist du schon in Leipzig und warum bist du überhaupt hierher gekommen? Warum war Leipzig so die Idee?
1: Ich bin 2017 nach Leipzig gezogen.
0: Mhm.
1: Und ich wurde auch in Leipzig geboren, tatsächlich.
0: Ah, okay.
1: Und es war so ein bisschen
0: Homecoming.
1: Ja, so ein bisschen Homecoming, aber auch fürs Studium und weil es irgendwie so die nächstgelegene coole Stadt war.
0: Mhm.
1: Und ich weiß gar nicht genau, warum. Also ich glaube schon, weil ich hatte so einen Bezug. Es hatte eine gute Größe.
0: Mhm.
1: Es gab was ich hier studieren wollte. Mhm. Und deswegen bin ich hergezogen.
0: Und bist du zu Hause hier? Ist das dein Zuhause?
1: Ja, sehr. Voll. Ich mag Leipzig richtig gerne. Und nach so 6 Jahren fühlt man sich auf jeden Fall auch angekommen.
0: Es ist immer so, also ich bin viel in Berlin auch und so oder in Hamburg und ich denke dann immer so, gerade für die Musik und für das, was ich so mache, wären andere Städte wahrscheinlich geiler, so karrieremäßig.
1: Weiß ich gar nicht so genau. Es ist vielleicht ein bisschen überholt.
0: Ist es so?
1: Also ich glaube, es kommt sehr drauf an, was man macht.
0: Mhm.
1: Aber ich schätze schon auch sehr, dass ich hier sehr viel Zeit und Ruhe habe, das zu machen, was ich mache. Und man kann ja trotzdem, also es ist halt cool, Leute kennenzulernen in großen Städten, aber ich glaube, wenn man die Leute kennt, mit denen man zusammenarbeiten will, ist es auch einfach richtig gut, an einem Ort zu sein, wo man, der einem so ein bisschen Raum gibt, um zu arbeiten.
0: Hm. Und hast du hier so eine Community in der Stadt? MusikerInnen, Menschen, mit denen du was machst? Oder ist das
1: MusikerInnen nicht, also so ein paar, aber nicht alle, die so im selben Genre sind wie ich. Das sind eigentlich wenige. Ich habe das eher in anderen Städten tatsächlich, da kommen wir vielleicht noch hin. Ich habe das Album ja auch nicht hier gemacht.
0: Mhm.
1: Also ich habe hier auf jeden Fall gute Freunde, aber ich habe nicht das Gefühl, dass ich hier in so eine, oder vielleicht ist so die Indie-Folk-Songwriter-Szene hier auch noch so ein bisschen am Aufbauen und wachsen.
0: Mhm.
1: Aber genau, ich habe schon das Gefühl, dass ich hier viel so alleine in meiner Kammer, also in meinen Sachen werke.
0: Ja, ich glaube, was du sagst, so die Ruhe, die hat man dann in den größeren Städten nicht. Und immer, wenn ich aus Berlin hier zurückkomme, irgendwie, dann stehe ich irgendwie auf der Karl-Heine-Straße und denke, nee, es ist schon geiler hier so.
1: Ja.
0: Und das, was einem so fehlt, wäre wahrscheinlich nicht wert, dann aufzugeben, was man hier hat. Irgendwie so, ist dann immer so ein bisschen mein Gefühl. So irgendwie, ne?
1: Es ist auch ein bisschen ein ewiges Dilemma mit Leipzig und Berlin, aber
0: Wobei ich auch das, ich höre jetzt immer von mehr Leuten, dass die hierher kommen, dass so BerlinerInnen hierher ziehen irgendwie, weil sie dann doch denken,
1: Das ja zur Abwechslung.
0: Ja, ganz schön. Dann treiben die jetzt unsere Mieten hier auch noch hoch. Aber egal, du machst Musik seit 2017 auch, oder? Ist das so der Punkt gewesen? Also ich glaube, da habe ich auch so das erste Mal von dir was gehört oder so. Also irgendwie,
1: oh, da warst du ja von Anfang an.
0: Ne, es gab so mal so ein Video irgendwie, was so ein Live-Video aus dem Horns oder sowas, kann das sein?
1: Oh, das war aber später, 2019 oder so.
0: Okay,
1: aber
0: ja.
1: Ich mache eigentlich auch schon länger Musik. Ist halt die Frage, ab wann hat man dann so offiziell angefangen?
0: Ja, wann war das? Weißt du das noch? Oder
1: also womit hat man dann angefangen? Mit Konzerten oder ist das zählt?
0: Nee, wann hattest du das erste Mal? Also ist Musik was dich schon dein ganzes Leben irgendwie begleitet dann irgendwie? Also als Hörerin oder als die das dann auch macht irgendwie?
1: Ja, das schon. Also ich glaube, ich wurde da sehr früh herangeführt, auch von meinen Eltern und hatte so Musikschulunterricht. Und ich glaube, mit Songwriting angefangen natürlich auf einem ganz low level, aber so mit 12 habe ich, glaube ich, zum ersten Mal so den Gedanken gehabt, so wie cool, ich könnte so einen Song schreiben und es ist dann meiner.
0: Ja.
1: Und dann habe ich so, und dann habe ich angefangen, wirklich schlechte englische Songs zu schreiben für ein paar Jahre.
0: Ja.
1: Aber ich bin jetzt richtig froh, dass ich so früh angefangen habe.
0: Das ist das langes Training. Gibt es diese schlechten englischen Songs noch irgendwo?
1: Bestimmt auf irgendeiner Festplatte.
0: Trauma, traust du dich nicht ran mit. Okay, aber also, ne, also ich, es kann sein, dass es 2019 war, als ich das erste Mal von dir gehört habe, aber dann ging das irgendwie relativ schnell. Also hast dann Songs rausgebracht irgendwie. Ich glaube, so der erste, den ich gehört habe, war Hours and Miles. Das war so einer, der, ich glaube, den habe ich dann auch mal gespielt irgendwie so. Und dann hatte ich dich so ein bisschen auf dem Schirm und dann hast du auch Support-Shows gespielt für Einer Stray dann schon und Iron and Wine. Mhm. Wie kam das alles so dann auf einmal zustande?
1: Also viel auch zufällig.
0: Hm.
1: Ich war wahnsinnig aktiv und neugierig und ich glaube, das war voll gut. Also ich war so, ich habe echt viele E-Mails geschrieben, ich habe echt viele Leute kennengelernt in der Zeit und ich bin voll dankbar über diese Möglichkeiten und die Erfahrungen, dass ich da schon so große Bands supporten konnte.
0: Ja.
1: Und daraus haben sich dann natürlich auch so ein paar Freundschaften ergeben.
0: Hm, gerade mit Einer, ne?
1: Mhm.
0: Kommen wir gleich nochmal drauf. Der ist nämlich auf deinem Debütalbum auch zumindest, zu hören ist er nicht, aber er hat was geschrieben, so wie ich das verstanden habe. Ne?
1: Also er spielt auch, aber er singt nicht.
0: Okay. Genau, er singt nicht, man hört ihn nicht singen. Das Album ist rausgekommen am 19. April, Holding Tight Lightly heißt es. Und ich habe das, glaube ich, schon so ein paar Wochen vorher bekommen von einer Agentur. Und hab das dann ein paar Mal durchgehört und die erste Frage, die mir so im Kopf war, nachdem ich es das erste Mal gehört habe, war, wie viel Zeit habt ihr mit diesem Album und dieser Produktion verbracht? Weil es ist wirklich ein wunderschönes Album und es ist so krass ausinstrumentiert und produziert und da sind so viele Ebenen und Melodien und Harmonien und Sachen, die man beim ersten Hören gar nicht so richtig checkt irgendwie und es wird dann immer mehr, je mehr man es dann hört. Und ich dachte so, für ein Debütalbum, Alter, da ist so viel drin und das, da muss richtig Zeit und Kopf reingeflossen sein. So.
1: Ja, viel. Ich meine, es hat sich halt auch über 4 Jahre gezogen, also inklusive dem Schreibprozess und dann Vorproduktion und dann Produktion. Und also wir sind auch alle ein bisschen durchgedreht, als wir das gemacht haben. Ich habe es auch manchmal so ein bisschen in Frage gestellt, ob das nicht völlig verrückt ist und unnötig auch so ein riesen Ding zu machen. Andererseits war es dann so, hatten wir halt die Möglichkeit zusammen zu arbeiten mit John, mit dem Produzenten und auch mit Einer. Und dann kamen noch so neue Songs hinzu. Also ich glaube, eigentlich sollte es auch nicht 14 Titel haben. Und dann sind so noch 3, 4, beziehungsweise wir haben irgendwann gemerkt, dass es ganz schön doll durchproduziert ist. Und dann haben wir beschlossen, dass wir noch so Übergangstitel mit reinnehmen. Das sind so eher die kürzeren, so akustischen und so ein bisschen unfertigen Songs. Um das auch so ein bisschen wieder aufzulockern. Und dadurch ist es dann lang und auch also einfach aufwendig geworden. Aber es ist auch einfach so ein bisschen die Arbeitsweise von Jan, habe ich das Gefühl, die das sehr geprägt hat. Und ich bin aber jetzt so voll dankbar darüber. Aber währenddessen war man schon auch so, oh Gott, wann hört es endlich auf?
0: Aber das, du hast gerade, bevor wir angefangen haben aufzunehmen, schon gesagt, das Album war fertig 2 Wochen, bevor es rausgekommen ist, irgendwie so, ja?
1: Also es war so knapp, ja.
0: Knappe Kiste.
1: Wir haben auch ein paar Mal die Frist verschoben.
0: Aber ich finde auch gerade das, was du sagst mit diesem, man hinterfragt sich im Prozess, das gehört irgendwie auch zum kreativen Arbeiten dazu, oder? Ich kenne das so, dass man so voll reingeht mit dieser Idee und man denkt so, ja geil, und dann ein paar Wochen später denkt man so, Alter, was ist das denn bitte so?
1: Ja.
0: Und dann hat man so eine Sinuskurve permanent irgendwie so im Prozess, so, ne?
1: Ich hatte auf jeden Fall auch ein paar Mal so richtig so ein Hochstapler-Syndrom, wo ich so dachte so, oh, ich weiß nicht, ob ich so gut genug bin, um mit diesen Leuten in diesem Rahmen so zusammenzuarbeiten. Und natürlich wächst man da rein. Aber manchmal hatte ich ja auch so kleine Krisen. Und vor allem, weil ich dann manchmal hier in Leipzig halt sehr viel so alleine dran gearbeitet habe. Und die ganze Crew war so überall verteilt, aber nicht in Leipzig.
0: Ja, ich habe also Can, von dem du gesagt hast, Can Güngör.
1: Can Güngör, ja.
0: Ja, ist ein Musiker aus Istanbul, der sitzt da auch. Und einer Strays hat dabei, der ist in Oslo. Ich habe mich eh gefragt, wie habt ihr das gemacht? Also du hier in Leipzig und dann so über den Kontinent verteilt. Irgendwie habt ihr euch dann ab und zu mal getroffen oder war das alles remote oder habt ihr euch Sachen hin und her gemailt oder wie funktioniert so ein Arbeiten zusammen?
1: Ja, ist eine sehr moderne Herangehensweise.
0: So durch Corona gelernt irgendwie so.
1: Ja, also es gibt schon Tools, wie man das ganz gut gestalten kann. Wir haben viel uns Audiodateien hin und her geschickt. Wir haben Audio-Streaming gemacht mit so Videocall, wo wir dann mit Screensharing im Projekt waren. Und zusammen irgendwie gearbeitet haben, aber ich war auch 3-mal mindestens dort in der Zeit. Mhm. Und da haben wir auch viel zusammen im Studio oder bei John zu Hause gearbeitet. Einmal hat es sich ganz gut gefügt, dass einer zu der Zeit auch in der Türkei war und wir dann zu dritt im Studio von John gearbeitet haben und sich alle einmal so kennengelernt haben. Das war auch voll gut. Mhm. Also eigentlich, also es hat seine Vor- und Nachteile, aber die Zeit dort in der Türkei, wo ich dann immer mit diesem Zweck hingegangen bin, auch an diesem Album zu arbeiten und dann gar nichts dort so gestört hat, was hier vielleicht so im Alltag alles so dazwischen kommen kann. Und dann hat es die Stadt ja schon irgendwie sowas Magisches so ein bisschen. Das war richtig cool.
0: Ja, man verdattelt dann auch die Zeit nicht wahrscheinlich, ne? Wenn du weißt, du hast den komprimierten Rahmen und dann muss es dann irgendwie passieren. So. Vielleicht ist es auch ganz hilfreich. Ne?
1: Ja. Wir hatten auch echt lange, intensive Studio-Sessions. Mhm. Also die Ausdauer von Can und so den anderen, die noch dabei waren, ich konnte da am Anfang gar nicht mithalten, weil wir haben uns so mittags getroffen und waren dann bis nach, spät nach Mitternacht, stundenlang sitzt man halt auf so einem Stuhl und arbeitet da dran und dann am nächsten Tag wieder und das war halt für so, erstmal für so 1 oder 2 Wochen am Stück und ich hatte echt so Punkt, wo ich dachte, ich kann nicht mehr. Mhm. Aber die sind halt so ultra fokussiert und kommen dann natürlich auch zu anderen so Punkten in dem kreativen Prozess, an die man vielleicht nicht kommt, wenn man nicht so viel Zeit dafür aufbringt. Mhm. Und da bin ich auch voll dankbar, weil das ist so eine coole Erfahrung.
0: Ich würde sagen, wir hören noch einen Song und machen hier mal ganz kurz die Fenster auf zwischendurch, weil ich schwitze hier weg. Wir hören einen Song vom Album von Anthony und der Song heißt Where Do I Begin?

0: Ihr hört den Miserable Monday mit mir, Martin Hommel. Das eben war Where Do I Begin? Ein Song vom Debütalbum Holding Tight Lightly von Antonie. Antonia ist zu Gast hier in der Sendung. Antonia, bist du noch da?
1: Ja.
0: Cool, sie ist noch da. Wir sind immer noch da, obwohl es hier so warm ist. Hör jetzt auf, drüber zu reden, dann wird es noch wärmer. Wir haben gerade schon, als der lief, so ein bisschen über die Schwere und über so dieses Gefühl des Albums gesprochen. Und ich glaube, Schwere ist gar nicht so das richtige Wort, habe ich so das Gefühl. Es ist eher so eine schöne Melancholie irgendwie da, die durch dieses Album fließt. Und so eine gewisse Traurigkeit irgendwie, die aber auch nicht unschön ist. Also ich finde, mich fasst die irgendwie ganz nett an, so. Und ich glaube, es geht zu viel um Beziehungen irgendwie, vielleicht doch, wie die ausgestaltet sind und ob die gesund sind oder nicht und wie man sich gesehen fühlt und fehlende Kommunikation und sowas. Und ich habe mich, weil wir uns auch privat ein bisschen kennen, so habe ich mich so gefragt, an welchem Punkt du warst, als du die Songs geschrieben hast. So. Und ich weiß nicht, wie weit du da jetzt reingehen wirst, aber was steckt in den Songs? Ist das viel, was du selbst irgendwie verarbeitet hast? Oder ist da viel Kopf oder Herz drin? Oder sind das einfach nur Geschichten, die du erzählst, weil sie erzählt werden sollen?
1: So? Ja, also es ist schon, glaube ich, sehr nah an mir dran. Weil ich schreibe eigentlich. Also die intrinsische Motivation, so einen Song zu schreiben, ist schon, dass irgendwas passiert ist, was mich so bewegt. Oder ich mir so Fragen stelle und Antworten suche oder auch einfach nur die Fragen stelle. Und an dem Punkt, das war ja so zur Corona-Zeit, als ich angefangen habe, das zu schreiben, weil ich plötzlich so viel Zeit hatte irgendwie. Und ich war so bei meinen Eltern und ich hatte angefangen, Produktion so ein bisschen so erste Schritte zu lernen. Wie kann ich Arrangements schreiben in Ableton und so Ideen festhalten. Und es war so voll aufregend und ich war einfach motiviert, das so zu lernen und habe jeden Tag irgendwas ausprobiert. Und die Songs entstehen aber dann oft so, dass man auch erst hinterher so richtig checkt, worüber man da eigentlich geschrieben hat. Und währenddessen ist man so ein bisschen so, was tue ich hier? Aber
0: auch beim Text so, oder?
1: Auch beim Text, obwohl man ja die Wörter irgendwie so bewusst benutzt, aber dann sieht man so das Gesamte im Nachhinein und denke ich so, ah, da bin ich durchgegangen. Und ich glaube, bei mir, das waren also viele verschiedene Sachen und du hast recht, es geht schon auch viel um so Zwischenmenschliches und so. Und ich glaube, schon so eine Suche nach so, was will ich eigentlich, was ist eigentlich richtig für mich, was ist so meine eigene Stimme in vielleicht so einem Austausch. Ja, ich glaube, das ist viel. Und dann halt schon dieses ganze so Resonanzkonzept ist so ein bisschen drin, weil ich habe so.
0: Erklär mal.
1: Ich habe so ein Buch gelesen zu der Zeit von Hartmut Rosa. Das klingt auch immer so ein bisschen pretentious, weil er so Soziologe ist.
0: Sobald jemand Resonanz sagt, ist so sein Name im Raum irgendwie, so ist so sein Ding, ne?
1: Ja. Ich hätte das halt gecatcht auch damals schon, weil das ja Resonanz kommt ja eigentlich aus der Musik als Konzept und es ist am Ende dann so übertragbar auf so viele Themen, wo man sich fragen kann, sind diese Beziehungen und jetzt nicht nur zu Menschen, sondern auch zu meiner Beziehung zu dieser Stadt oder zu der Natur oder so. Oder meine Beziehung zu meiner Kunst, ist es resonant? Ist es so ein ausgeglichenes, ich lasse mich drauf ein und lasse es antworten und spreche auch selber und habe so, kann man sich so verändern in diesem Prozess von Austausch? Auch wenn es nur so gedanklicher Austausch ist. Und ich glaube, mit der Idee habe ich so voll viel gespielt und habe versucht, das auch so ein bisschen auf mein alltägliches Leben so zu übertragen. Ich denke, das.
0: Hast du da Antworten gefunden auf so Fragen? Ist es resonant, was du machst mit deiner Kunst? Oder
1: Unter bestimmten Umständen, ja. Doch, schon. Ich glaube, ich finde, das hat was wahnsinnig Lehrreiches und Therapeutisches. Dass man, ist ja wie so ein innerer Dialog die ganze Zeit, den man führt, wenn man so Songs schreibt. Und ich komme da auch hin und wieder zu einer Erkenntnis und dann wird die vielleicht auch wieder verworfen und dann komme ich wieder zu einer neuen. Also es ist auch nicht immer so man findet natürlich nicht die ultimative Wahrheiten, aber man hat halt immer wieder diesen Austausch mit sich selbst und ich glaube, das ist irgendwie gesund. Oder das hält mich auch so dabei. Weil es so Spaß macht und interessant ist.
0: Ja. Die andere Sache, die ich so ein bisschen gesehen habe, aber vielleicht gehören die auch zusammen und gerade wenn du jetzt über Resonanz sprichst, ist das vielleicht was damit irgendwie zu tun hat. Ich habe das Gefühl, dass da auf der Platte so ganz, dass es ganz viel um Ambiguitäten geht irgendwie. Mm. Und das, das gefällt mir sehr gut. Gleich warum. Aber ich finde allein schon der Albumtitel, ne, Holding Tight Lightly, ist ein Widerspruch. Auch was du vorhin sagtest, diese ganz großen, ausproduzierten Songs im Format und dann im Wechsel mit diesen kleinen, der fast Demo-artigen Songs, ne, das ist, im Grunde passt es ja auch nicht, aber es macht bringt natürlich irgendwie eine Spannung da rein. Und ich habe mir jetzt einfach auch mal zwei Lines gepickt irgendwie, also gerade aus dem Song, den wir gehört haben, Where Do I Begin? Maybe I Need You Like an Atheist Needs God, oder aus Convoys, den wir dann auch gleich noch hören werden. Der hat die erste Line in dem Song, die gefällt mir so gut. Es ist This used to be a quiet street, now they guide traffic through it. 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Und ich finde, also es gibt bestimmt noch andere Beispiele auf der Platte, wo das so ist, aber ich finde Ambiguitäten immer sehr schön und ich denke da viel drüber nach, weil es mir auch sehr schwer fällt oft, also so die Gleichzeitigkeit der Dinge auszuhalten, obwohl sie eigentlich nicht gleich sind, ne? Und ob das jetzt in meinem Leben ist, so im Privaten oder im Kleinen, dass der Kopf weiß, was er zu tun hat, aber das Herz halt voll in eine andere Richtung will, so, ne? Und aber auch so gesellschaftlich gesehen, dass wir, wenn wir so Perspektivwechsel uns mehr trauen würden oder wenn wir akzeptieren, dass es eben mehrere Wahrheiten gibt oder dass wir uns nicht immer auf eine Seite stellen müssen oder eine Meinung zu irgendwas haben müssen, dass wir als Gesellschaft wahrscheinlich viel mehr Probleme lösen könnten, als wir es gerade tun, so irgendwie, ne?
1: Ja.
0: Und ich weiß nicht, ob ich das reininterpretiere, aber ich habe so das Gefühl, das fließt so ein bisschen durch die Platte und ich frage mich, ob du das auch, also ob das auch was ist, was dich beschäftigt und wie du damit umgehst. Also der Klassiker ist so, bei mir zum Beispiel auch, ich scrolle durch Instagram und dann hast du halt diesen Content über die ganzen Katastrophen und Kriege, die jetzt auf dieser Welt so passieren. Und im selben, also so eine Millisekunde später macht irgendjemand eine neue Platte und dann hast du Katzenvideos und es ist so,
1: oh Gott,
0: man dreht einfach fucking durch, so, ne?
1: Ja, ja.
0: Und das auszuhalten, dass das alles gleichzeitig passiert und auch gleichzeitig alles versucht, einen Raum zu bekommen, so irgendwie, das macht mich teilweise fertig, aber ich finde es irgendwie auch spannend, sich da anzupassen, zu versuchen, so.
1: Ja, ich verstehe das. Ja, interessant. Ist richtig cool auch zu merken, dass dann solche Dinge da wieder so rauskommen.
0: Aber war das was du da reingeben wolltest oder ist es so passiert einfach?
1: Ja, beides. Also ich glaube, das ist schon was, womit ich mich auseinandergesetzt habe. Und dann, ich wollte jetzt, glaube ich, gar nicht bewusst so ein Album darüber machen, aber habe ich vielleicht schon so ein bisschen. Und ich bin einfach immer wieder darauf gestoßen, glaube ich, in den ganzen Themen von den Songs, dass ich so gemerkt habe, so, oh, es gibt so krass Widersprüche. Und irgendwie gehören ja alle so zusammen, aber auch. Oder es geht halt so viel darum, diese Widersprüche auszuhalten und einfach zu akzeptieren, dass, wenn man die ganze Zeit nach so einer Einheitlichkeit sucht, erstens wird es langweilig und zweitens geht es gar nicht, weil ich glaube, die Widersprüche werden noch krasser, wenn man sie nicht akzeptiert.
0: Wahrscheinlich, ja.
1: Also mit den gesellschaftlichen Sachen, von denen du redest, glaube ich, das ist schon so. Weil wir können keine Widersprüche und keine anderen Meinungen so richtig aushalten und deswegen es findet das halt in so getrennten Räumen statt und dann werden aber die Widersprüche immer größer, weil früher oder später muss man sich ja damit auseinandersetzen. Und ich glaube, das ist da schon alles mit irgendwo zwischen den Zeilen mit drin und ich mag auch voll gern einfach so paradoxe Textzeilen oder so Wortkonstrukte.
0: Ja, also ich mag das auch und ich finde dann, hänge mich dann immer so ran und finde das irgendwie spannend und gerade auch, was du sagst, ne, mit diesem, wir sind so in verschiedenen Räumen irgendwie, das ist ja auch wieder, da fehlt ja auch die Resonanz zueinander dann irgendwie so und wir dürfen ja auch zu diesen ganzen Menschen, die nicht in unserer Bubble sind, zumal ja unsere Bubble auch sehr klein ist, nehme ich an, so den Zugang nicht verlieren irgendwie und irgendwie müssen wir ja trotzdem zusammen irgendwie das Ding hier wuppen so, ne?
1: Ja.
0: Und das fehlt mir und ich glaube, das letzte, als wir uns getroffen haben, meintest du auch so mit Social Media und so, das ist so ein Ding, was dich krass irgendwie, was dir Kraft zieht, so irgendwie so. Und ich weiß, ist das, wie gehst du da? Also weil dann, ich habe vorhin nochmal auf deinen Kanal geguckt bei Insta und der sieht schon relativ cool aus. Also du machst da schon sehr hochwertig alles irgendwie mit, aber es ist jetzt auch nichts, was dir so aus der Hand schüttelst irgendwie wahrscheinlich dann so, oder?
1: Ja, ich finde es auf jeden Fall schon auch, es macht mir auch Spaß als so ein künstlerisches, so kreatives Medium, weil man hat ja schon die Möglichkeit, einfach sich auszutauschen über so Hobbys oder Arbeit, was auch immer es ist, die einem sowas bedeutet und anderen auch. Und das ist halt richtig cool, aber die Art und Weise, da hatten wir ja auch drüber gesprochen, ich muss mir da halt immer wieder so Regeln setzen, damit ich da nicht, weil ich glaube, es hat alles ein bisschen so eine krankmachende Tendenz auch. Auch wenn man die besten Absichten verfolgt, das irgendwie ehrlich und auf eine gesunde und irgendwie schöne Art und Weise zu nutzen, ist halt einfach so ein Abgrund, der immer an einem zieht. Und ich versuche halt einfach so einen Ausgleich damit zu finden, weil es auf eine Art gerade so krass dazugehört, was natürlich man auch in Frage stellen kann. Aber wenn man, ja, also ich versuche, glaube ich, so eine andere Art und Weise, das zu nutzen, mir so zurechtzulegen. Aber es wäre
0: so eine künstlerische dann irgendwie, oder?
1: Genau, weil ich einfach auch sehr inspiriert bin von Content, den es dort gibt. Und auch dann manchmal denke so, nice, jetzt schreibe ich einen Song, weil irgendwie habe ich jetzt gerade eine Idee oder so.
0: Ah ja, über die Plattform dann, weil du was gesehen hast, oder?
1: Ja.
0: Ah, ja.
1: Ja, schon.
0: Ja.
1: Wenn ich irgendwie, da teilen ja Leute auch Einblick in ihre Arbeitsprozesse und so. Das ist schon richtig cool. Aber es wäre natürlich wünschenswert, wenn ihr Firmen oder so die Leute, die das betreiben, das einfach so ein bisschen auf so eine freundliche Art und Weise gestalten und nicht auf so eine süchtig machende kapitalistische Art und Weise.
0: Ja, da sind wir wieder bei der Kapitalismuskritik. Ich glaube, das wird nichts passieren, solange man das nicht irgendwie privatisiert. Irgendwie am Ende sitzt da ja irgendjemand im Silicon Valley und verdient einen Haufen Geld damit, dass wir da irgendwie süchtig sind. So, ne?
1: Auch mit den ganzen Krisen.
0: Naja, voll. und das, ne, auch das, die Ambiguität der Dinge so, und das irgendwie auszuhalten. Und ich weiß halt, ich mache halt auch irgendwie relativ viel und mache das auch gern so, aber ich denke manchmal auch so, für wen macht man es? Wer sieht es überhaupt? Und am Ende fütterst du ja nur diese Plattform und diese Firma wieder dann irgendwie mit. Das ist ein totales Dilemma. So,
1: das,
0: ne?
1: Widerstrebt mir auch, ja. Aber ich glaube, diese ganze Musikwirtschaft ist ein Dilemma und man lässt man sich halt auch drauf ein, weil man ja nicht dran vorbeikommt auf eine Art und Weise. Oder vielleicht, ich will gar nicht so pessimistisch sein, vielleicht geht das auch, aber an vielen Orten ist der Zugang zu so Möglichkeiten, die ja dann auch wieder so kreative Äußerungen begünstigen oder ermöglichen, sind halt schon so Schranken, die irgendwie fordern, dass man das auf eine bestimmte Art und Weise macht. Und das ist voll nervig, aber es ist halt einfach so.
0: Gerade jetzt auf Insta oder sowas, ne?
1: Ja, auch mit Förderung oder zum Beispiel, dass man so die Möglichkeit, eine Förderung zu bekommen, erfordert eigentlich auch so ein bisschen, dass man zum Beispiel Social Media macht, weil wenn man da nicht vertreten ist, hat man eigentlich, also
0: es ist so ein messbarer Parameter geworden, den man braucht dann irgendwie.
1: Ja, oder am Ende kommen vielleicht auch einfach keine Leute zu den Konzerten, weil es niemand mitbekommt. Das ist halt, ja, eine schwierige Angelegenheit.
0: Zusätzlich zu dem, dass du 4 Jahre noch ein Album schreiben musst irgendwie, ne, und da so lange sitzen musst, bis du nicht mehr kannst. Also es ist schon heavy, was man dann als Künstlerin irgendwie.
1: Ja, und man muss ja nebenbei auch noch überleben.
0: Irgendwie muss man ja auch noch arbeiten, weil so richtig Geld ist Musikbusiness, zumindest auf dem Level, wo wir hier gerade sind, irgendwie nicht so richtig drin, ne?
1: Ja.
0: Deswegen machen wir jetzt was, dass du ein bisschen GEMA-Geld bekommst. Wir spielen einfach noch einen Song. Wir spielen noch einen Song, und zwar den, von dem ich gerade die erste Line zitiert habe, die ich so schön finde. Das ist Anthony mit Convoys.

0: Convoys war das von Anthony von ihrem Debütalbum Holding Tight Lightly hier im Miserable Monday mit mir, Martin Hommel. Antonia ist heute zu Gast in der Sendung, sitzt mir noch gegenüber. Convoys, wir haben eben vorhin schon mal kurz drüber gesprochen. Ich habe die Lyrics gelesen zu dem Song und habe mir, also kannst du was zu dem Song sagen, willst du? Weil ich habe so das Gefühl, also ich weiß nicht genau, worum es ging, aber ich habe so das Gefühl, es ist irgendwie eine Frau, irgendwie eine Mutter, die in so einem klassischen Rollenklischee steckt und die Care-Arbeit macht, während der Papa oder der Mann nicht zu Hause ist und dann ist da irgendwie ein Kind, was genervt ist und irgendwie ist da aber auch eine DDR-Geschichte drin.
1: Ja, spannend. Ja, du bist nah dran.
0: Okay.
1: ich kann es trotzdem so ein bisschen Kontext geben, aber vielleicht nicht alles. Nee. Aber es ist viel zitiert aus einem Gespräch, was ich geführt habe mit einer älteren Person, die auch genau in der DDR aufgewachsen ist.
0: Ja.
1: Und steckt auch viel so Gefühle von so Heimat oder auch so eine gewisse Nostalgie drin.
0: Deine Heimat?
1: Ja, auch schon. Genau, und es war irgendwie cool, das Gespräch war schon so poetisch, ich musste gar nicht so viel machen, ehrlich gesagt. Yeah.
0: Okay.
1: Und fand es auch cool, so dem so einen Raum zu geben auf dem Album, irgendwie eine Person, die so von sich erinnert an früher. Und aber auch versucht, sich so heutzutage oder jetzt dann so wiederzufinden. Und ich glaube auch, dass ich so ein bisschen so darin, dass ich das beobachtet habe, so nach mir selber so ein bisschen auch gesucht habe. So zumindest am Ende geht es ja auch so ein bisschen um Stress und FOMO und alles passiert so gleichzeitig und so schnell und so viele Reize zu verarbeiten. Das sind heute natürlich dann so andere Probleme als früher. Also ich glaube, ich habe auf dem Album so an ein, zwei Stellen auch so Generationenkonflikt aufgemacht und ich habe, glaube ich, versucht, in dem Song den wieder so ein bisschen zu befrieden und wieder die Lücke zu schließen.
0: Okay. Also es ist spannend, dass du Heimat sagst, weil in deinem Pressetext steht auch, dass du Musik machst, die in irgendeiner Resonanz damals wieder mit deiner Heimat steht und ich habe die so ein bisschen gesucht, also diese Brücke so ein bisschen gesucht auf der Platte, weil die klingt jetzt nicht nach Ilmenau, die Platte. So, weiß nicht, wie Ilmenau klingt, aber
1: für mich schon, glaube ich.
0: Ja, aber wo siehst du da die Punkte, die Schnittstellen? Also jetzt zum Beispiel in dieser Geschichte bei diesem Song jetzt.
1: Ja, schon, also natürlich in den Geschichten und im Text, aber das ist total abstrakt, das ist schwer. Also ich kann natürlich auch nicht sagen, so Thüringen klingt jetzt für mich so und so, aber ich glaube, die Natur zum Beispiel, in der ich schon als Kind auch viel unterwegs war, hat sowas total Mystisches. Und ich glaube, hat auch irgendwie den Song, also den Sound von dem Album geprägt. Und interessant dann, dass sich das auch begegnet ist mit so dem Sound von so einer riesigen Stadt wie Istanbul, weil ich glaube, dadurch Can, den Produzenten, einfach ein bestimmter Sound auch mit eingeflossen ist. Aber wir wussten so von Anfang an, dass es irgendwie auf eine Art und Weise auf jeden Fall zueinander passen wird. Und ich finde das voll spannend, weil das sind jetzt erstmal, würde man denken, vielleicht so Gegenpole.
0: Da haben wir sie wieder,
1: Gegenpole. Die Ambiguität.
0: ich habe noch eine Sache und ich habe voll lange überlegt, wie ich es formuliere, ohne dass es doof klingt, aber ich glaube, ich komme gar nicht so richtig drum rum, dass es jetzt irgendwie doof klingt. Ich mache es jetzt trotzdem. Wenn man so mit KünstlerInnen spricht, die man so ein bisschen länger schon begleitet hat und so die ersten Sachen gehört hat und dann über die neuen Sachen spricht, wo vielleicht so ein bisschen Zeit vergangen ist, hat man oft so das Gefühl, boah, haben die sich krass weiterentwickelt. So. Und wenn ich deine Songs jetzt, das Album vergleiche mit zum Beispiel Hours and Miles, was 2020, 21 oder sowas rausgekommen ist oder Blue Scorpion Grass, ich glaube, du bist schon mit diesen Songs auf einem sehr hohen Level gestartet, also die waren schon richtig, richtig gut im Songwriting, in der Produktion, in der Instrumentierung und das Album ist jetzt natürlich sehr viel ausproduzierter und

0: alles. Aber ich sehe schon, dass du, als die ersten Sachen kamen, schon sehr, sehr weit warst irgendwie. Und das ist, dass du gar, also dass dieser, das ist sehr positiv gemeint jetzt so, ne, dass dieses, boah, hat die sich weiterentwickelt musikalisch, gar nicht so da war, weil die, am, also ich zu meinem, für mein Gefühl schon am Anfang so das Gefühl hatte, boah, krass, ist das gut so irgendwie, ne. Und dann habe ich mich gefragt, da muss es ja aber dann trotzdem was geben irgendwie, wo du, also offensichtlich bestimmt dich weiterentwickelt hast, wo du dich irgendwie sicherer fühlst in, im Songwriting oder in der Produktion oder in irgendwas. Kannst du das sagen? Also gibt es da so Sachen, wo du jetzt in den letzten 4, 5, 6 Jahren was dazu gelernt hast oder was du irgendwie neu entdeckt hast, was du lieber machst jetzt oder sowas?
1: Ja, voll, voll. Ich habe das Gefühl, das ist so ein ständiger Prozess und der wird auch immer stärker. Ich habe das Gefühl, gar nicht, dass man weniger, sondern mehr lernt, je länger man das schon macht. Vielleicht wird man auch so ein bisschen offener für so Rat oder Erkenntnisse oder so, aber boah, ich habe so viel gelernt. Ich glaube, erstens, die Songs fühlen sich irgendwie mehr nach mir an und nicht nach, dass ich so eine Art zu schreiben habe, wie ich gerne hätte, wie das klingt, sondern ich habe halt zum Beispiel, als ich das Album geschrieben habe und dann zum ersten Mal so arrangiert habe, ich habe so weirde Sachen gemacht. Also ich habe so, es war mir auch so ein bisschen dann egal, weil ich auch gar nicht so beabsichtigt hatte, daraus ein Album zu machen oder das zu veröffentlichen, habe ich so komische Sachen ausprobiert, die mir aber auf so eine komische Art und Weise so gefallen haben.
0: Was war das zum Beispiel?
1: Zum Beispiel von New Arpeggio, das, da gibt es so einen Bridge- oder Outro-Teil gegen Ende, wo so ein richtig schneller Synthesizer so, es ist halt so gar nicht eingängig oder auf eine Art und Weise, glaube ich, ist es trotzdem intuitiv, aber ich glaube, man denkt sich auch so ein bisschen, was geht ab. Und das dachte ich mir auch, aber ich fand es halt so cool und habe es dann halt so trotzdem gemacht. Und solche Sachen waren, glaube ich, so ein bisschen bestärkend darin, vielleicht mehr noch so einen eigenen Sound zu finden. Dann habe ich gelernt, mich so auf der Bühne überhaupt erstmal wohlzufühlen. Ich glaube, das ist also oder viel wohler als früher. Und viel mehr so Sicherheit, dass ich das Gefühl habe, ich kann auch verschiedenste Situationen irgendwie handeln und trotzdem ein gutes Konzert haben, weil das sind ja so viele so Faktoren, die irgendwie reinspielen darin, ob ein Konzert sich gut anfühlt oder nicht.
0: Wie hast du und, das, also durch Erfahrung, dann durch Bühnenerfahrung oder wie lernt man das, dass man sich sicherer fühlt?
1: Also ja, Erfahrung auf jeden Fall, Technik auch. Und dann aber so ein gewisses so, es ist mir jetzt ein bisschen mehr egal als früher. Aber auf so eine gute Art und Weise ist es mir natürlich gar nicht egal. Und es ist mir auf jeden Fall wichtig, wie ein Konzert, wie die Konzerte sind. Aber ich glaube, ich habe nicht mehr so eine verkrampfte Art und Weise, mich selbst dabei zu beobachten, wie ich das mache und mich dann danach so krass selber zu bewerten. Und das war so ein bisschen so ein Kreislauf, den ich früher hatte und wo ich das Gefühl habe, ich habe den jetzt so durchbrochen. Und zum ersten Mal macht es so richtig so interessant und macht mir Spaß und macht mich stolz und irgendwie so ein bisschen so einen netteren Umgang mit mir selber auch in dem ganzen Kontext. Und das ist ein riesiger Lernprozess und ich habe auch das Gefühl, der hat jetzt erst angefangen. Es kann noch so viel weitergehen.
0: Ja. Heißt das, wir sehen dich bald live irgendwann?
1: Hoffentlich. Bestimmt.
0: Wie geht's denn weiter so jetzt? Also die Platte ist jetzt rausgekommen im April. Ist ja auch schon 3 Monate her jetzt.
1: Ja.
0: Was ist denn so der Plan? Also ich weiß, weil wir einen gemeinsamen Freund haben, den Herrn Kai Lehmann, dass er dich gesigned hat im Booking mit Cabin Artists, was voll der gute Match ist. So. Ja. Habt ihr Pläne, über die du sprechen kannst? Wie geht's weiter?
1: Also ich glaube, es geht in Richtung, mal ein größeres Konzert mit Band zu spielen, hier in Leipzig. So viel kann ich verraten. Und darauf werden wir hinarbeiten und hoffentlich auf dem Weg sowieso alles, was hier gibt. Ich glaube, es liegt sehr viel so Potenzial in der Zusammenarbeit und ich habe große Lust darauf. Und gleichzeitig, für mich ist das so parallel, das ist vielleicht so ein bisschen so der Plan, den es jetzt gerade gibt oder die Aufgabe, das Album auch so auf die Bühne zu bringen mit anderen Leuten. Und viel zu spielen, diesen ganzen Prozess, den ganzen Erfahrungsweg auch so weiterzugehen. Und gleichzeitig, glaube ich, brauche ich für mich auch so ein bisschen so ein planloses, ich setze mich einfach mal wieder hin und schreibe irgendwas, als so einen Output von so Dingen, die mir vorgehen, weil ich vermisse das irgendwie, ich hatte das auch tatsächlich, während ich das Album gemacht habe, zeitweise gar nicht. Obwohl, ne, das waren dann so andere Aufgaben, die aber nicht so diese initiale Idee und diese Aufregung über einen neuen Song und so, die war dann irgendwann nicht mehr so krass vorhanden, weil man dann gegen Ende so viel so technische Sachen zu tun hat. Und das Und das funktioniert nicht mit Plan. Ich kann da irgendwie nicht sagen, ich will jetzt so in den nächsten 3 Monaten so und so viele Titel in für das und das Format geschrieben haben, weil dann bin ich total so blockiert und kann das nicht.
0: Hm.
1: Ja, deswegen versuche ich so ein bisschen mit Plan und Zielen und Strategie so an der Live-Sache zu arbeiten mit dem Album und ein bisschen auf diese natürliche und ein bisschen chaotische Art und Weise weiter meine Songs zu schreiben.
0: Ja, aber das ist ja eine gute Strategie, wenn das für dich so funktioniert. Und ich glaube, Kreativität kann man ja eh nicht so richtig dann planen oder sowas. Mhm. Ne? Das muss ja dann irgendwie passieren. Ich bin auf jeden Fall sehr gespannt. Sag mal noch, wo man dich so im Netz, weil wir schon drüber gesprochen haben, finden kann und wo man das Album, kann man das kaufen? Kann man bestimmt irgendwo kaufen, ne? Wo gibt es das alles?
1: Okay, ein kleiner Werbeblock.
0: Yes.
1: Also das Album gibt es schon auf den Streaming-Diensten.
0: Wir wollen aber, dass die Leute das kaufen, Antonia.
1: Bandcamp ist, glaube ich, eine gute Adresse. Physisch ist es noch nicht da,
0: ja.
1: Aber wir arbeiten dran.
0: Ja.
1: Und YouTube, da gibt es so ein paar Musikvideos.
0: Ja, die auch alle sehr, sehr schön sind. Also da habt ihr auch sehr viel Energie und auch da Kopf wieder reingesteckt, ne? Dass das irgendwie so ein Look hat. Ich habe übrigens das Albumcover, das habe ich dir ja mal geschrieben. Das hat mich voll, ich glaube, es war voll Quatsch, was ich da gedacht habe. So.
1: Ja, nein, es war voll gut.
0: Ja, aber es war ja gar nicht das, was du meinst. Also ich habe gedacht, also du sitzt da, ich habe es gerade vor mir, du sitzt da in so einer roten Leinwandwelt irgendwie, hast auch rote Sachen an und so eine halbe Maske irgendwie oder sowas, ne?
1: Das ist mein Gesicht.
0: Du hast was vor deinem Gesicht.
1: Ich habe diese Feder vor dem Gesicht.
0: Das ist eine Feder, ist so klein hier, ich sehe es gerade nicht.
1: Ja.
0: Aber ich musste so an so Ostfilme von Goethes Faust irgendwie, also sowas hatte ich so oder so.
1: Aber das ist so spannend, weil das haben wir gar nicht gemeint. Aber
0: nee?
1: Nee, das Foto hat eine Künstlerin aus Istanbul gemacht, ja. Und die hatte da, glaube ich, ganz andere.
0: Ja, die kennt die Ostverfilmungen von Faust nicht. So,
1: nee, ne? Genau. Aber das ist auch so spannend, wie das dann wieder so die Brücke schlägt. Weil wir haben so zum Beispiel Fotos von Laurie Anderson gesehen und waren davon so ein bisschen inspiriert. Und dann dachten wir so, irgendwas mit Farben, vielleicht so selbes Outfit, Farbe mit dem Hintergrund. Und dann die Feder irgendwie, weil Holding Ted Lightly.
0: Ja,
1: ich weiß nicht so. Und dann hat, dass das so was so Theatermäßiges voll bekommen hat, das war gar nicht so richtig beabsichtigt, aber irgendwie so cool. Und dann, als du mir das geschrieben hast, dachte ich so, ja, cool. Nee, also war gar nicht so gemeint, aber passt auch irgendwie. So, das ist so ein bisschen das Teuflisches.
0: Ja, voll. Also das macht die Farbe, glaube ich, aber auch so, wie du da sitzt und so, das kennt man so von so Plakaten oder irgend, also man kennt es nicht, aber das macht so diesen, hat so diesen Vibe irgendwie, das fand ich ganz schön. Und
1: die Pose war so unbequem.
0: Ja, das kann ich mir vorstellen.
1: Konnte ich genau so 2 Sekunden halten.
0: Aber wie lange musstest du sie halten?
1: Nicht so lange. Okay. Zeynep war so sehr schnell und sehr intuitiv, aber sie hat, glaube ich, in dem Moment schon gesehen, das ist es und jetzt.
0: Jetzt musst du da bleiben.
1: Und ich dachte so, oh, wirklich?
0: Es ist so schön, dass wir über ein Bild reden und Radio machen. Also guckt euch das auf jeden Fall an, das Albumcover, und wenn ihr es einmal anguckt, dann hört auch in dieses Album rein, guckt euch die Videos an und kauft es auf Bandcamp, weil da unterstützt der Antonia am meisten. Hey, Antonia, ich bin gespannt auf alles, was kommt. Ich glaube, es kommt eine ganze Menge. Ich habe ja schon 2, 3 Geheimnisse gehört. So. Vielen Dank, dass du da warst, dass du dir Zeit genommen hast.
1: Danke, schön auch.
0: Das war mein Gespräch mit Antonia Großmann, Antoni, über sie und über ihr aktuelles Debütalbum Holding Tight Lightly. Vielen Dank nochmal an Antonia. Ich hoffe, es hat euch gefallen. Ich hoffe, ihr habt was gelernt. Und natürlich hoffe ich, dass ihr in das Album reinhört und das im besten Fall auch kauft. Das war's schon wieder für diese Woche. Das war Miserable Monday 123. Schön, dass ihr dabei wart. Wir hören uns in 2 Wochen wieder. Dann ist schon August. Die Zeit rennt hier weg. 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Ich würde mich freuen, wenn ihr das macht, und ich würde mich natürlich freuen, wenn ihr beim nächsten Mal wieder reinhört. Wir bleiben jetzt zum Schluss nochmal in Leipzig bei einer Musikerin, die hier auch schon mal zu Gast war. Katja Seifert nämlich, mit ihrem Projekt Blush Always. Die bringt ein neues Album raus am 6. September. Ihr zweites Album wird heißen An Ode to? Fragezeichen. Und davon gibt es, glaube ich, schon 2 Singles. Wir hören eine davon. Das ist My Mom's Birthday. Damit schicke ich euch in den Abend, in den Morgen, wo auch immer ihr gerade seid. Ich freue mich auf die nächste Sendung und dass ihr dann wieder dabei seid. Bis dahin, passt gut auf euch auf und ciao.

0: Hallo, hallo, hallo. Hallo, hallo.
1: Hallo, hallo.
0: Kam da was?
1: Hallo, hallo.
2: Hallo, hallo, hallo. Check, check. 1, 2, 3. Yes.
0: Ich weiß halt nicht, wie laut das ist, aber ja, wirklich.
1: Hallo und herzlich willkommen zu einer neuen Ausgabe von DDG On Air. Ja, ich bin hier heute im Studio mit Magda und es war heute alles ein bisschen chaotisch. Eigentlich haben wir gesagt, wir treffen uns 30 Minuten früher und sprechen ab, was wir heute eigentlich machen. Ja, es hat irgendwie nicht so funktioniert, aber wir sind jetzt trotzdem hier und ja, spielen ein bisschen Musik und vielleicht erzählen wir euch ein bisschen was. Ja, wir hatten, glaube ich, alle auch ein paar ereignisreiche Wochen. Magda hat letztes Wochenende auf einem Festival gespielt, zum Beispiel.
2: Genau, ich habe auf dem Wicked Waste Festival gespielt. Das war im Steinbruch Möseln. Das war auf jeden Fall sehr schön. Ich hatte da eine sehr gute Zeit. Auch wenn wir immer, wenn wir aufs Gelände mussten, an so einem Haus vorbei mussten, in dem Nazis gewohnt haben. Aber das war dann einfach so, naja, einfach so eine Gegenkultur. Das war auch schön. Ja.
1: Ja, klingt auf jeden Fall abenteuerlich. Ja. Genau, vielleicht spielen wir euch jetzt einfach ein bisschen Musik. Und dann trudeln die anderen aus der DDG-Crew hoffentlich demnächst noch ein. Ja. Bis bald.

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0: Ja, es sind gerade mehr DDG-Members arrived im Radio und wir haben uns gerade ein kleines Spiel überlegt. Und zwar wollen wir uns gegenseitig Stichworte geben und dann muss diejenige Person dazu einen Track spielen. Vielleicht noch kurz zu dem letzten Track. Das war Round People, der OSSX Remix und der lief am Freitag in der neuen Welle. Deswegen dachte ich, ich spiele ihn jetzt nochmal, weil ich irgendwie Bock drauf hatte. Und Magda, ich möchte, dass du einen Track spielst, zu dem du laut in der Dusche singen würdest.
1: Okay, das jetzt, dazu muss ich natürlich jetzt erstmal mich technical einrichten hier.
0: Ja.
1: Vielleicht, oder willst du noch schnell einspielen?
0: Ja, ich spiele auch.
1: Okay. Und da kommt auch, es arrived gerade noch ein DDG-Member. Es wird
0: Yay.
1: voller. Die DDG All-Stars füllen sich.

Ja, ich gehe tatsächlich gar nicht joggen, deswegen habe ich jetzt eher an Fahrradfahren gedacht und den Track habe ich jetzt immer, wenn ich Fahrrad gefahren bin, gehört eigentlich.

So, wir hören jetzt gleich nochmal kurz einen Track, den ich dieses Wochenende produziert habe an meinem Rechner. Und Magda, in der Zeit darfst du dir überlegen, einen Track, den du hören würdest, wenn du dich frisch verliebt hast.

Okay, das ist Lauri mit dem Track des Sommerende-Gefühls. Und jetzt wünsche ich mir als nächstes einen Tune von Pütti, der auch Püttis Oma gefallen könnte.

Also ich weiß nicht genau, wie gut der Track meiner Oma gefallen würde, aber Ruby meinte gerade, alle lieben Sade. Ja, deswegen haben wir jetzt Sade.

Anna ist gerade angekommen und Anna darf jetzt einen Track spielen, weil Anna gerade von der Arbeit kommt, den sie hören würde, wenn sie gerade von der Arbeit kommen würde.

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1: Ey. Danke dir für dieses schöne Gedicht, Tessie. Hat mich sehr in die Weihnachtsstimmung jetzt hier gebracht, die wir auch mit Glühwein und anderen Weihnachtsgebäcken hier zelebrieren. Ich hoffe, ihr habt es auch gemütlich zu Hause, wo ihr gerade zuhört. Ich bin Aaron, auch bekannt als Nerquajo, und mit mir im Studio sind auch
0: ich, Tessie, a.k.a. Disco Babe 2. Ja.
2: Ja, Jakob ist auch dabei, a.k.a. Young Jacob. Und noch mit dabei.
3: Hallo, ich bin Tosui, a.k.a. Tillmann. Ich bin auch dabei.
0: Ja, herzlich willkommen zu unserer
2: bisschen wie Teletubbies-Folge.
0: Ja, genau. ja, dann will ich vielleicht einfach mal erklären, worum es hier heute geht. Heute sind nur wir von Properpol dabei. Wir haben keine externen KünstlerInnen eingeladen, denn heute haben wir eine Art Rückblick auf das Jahr vorbereitet und verschiedene Kategorien erstellt. Eben wie man das bei Charts eben so macht. Genau, dann wird euch jetzt Tillmann die erste Kategorie erklären. Kommt doch einfach mal ran.
3: Jo, danke Tessie. Also wie Tessie gerade schon gesagt hat, haben wir so ein paar Kategorien vorbereitet und uns dazu Songs rausgesucht. Und die erste Kategorie lautet euer Local Hero des Jahres. Also lokale KünstlerInnen, die hier coole kleine Musikprojekte haben, die wir gerne zeigen wollen. Und ja, Tessie, dann hau doch mal raus, was du mitgebracht hast.
0: Auf jeden Fall würde ich gerne vorher noch mal etwas dazu sagen. Der Track ist von meinen liebsten Queens Kleptos und er heißt Makamer und genau, den werde ich euch jetzt einmal vorspielen und ich würde gerne noch ein paar Wörter dazu sagen, nämlich, dass ich den Track gewählt habe, weil mir einfach aus der Seele spricht und ich ihn einfach jedes Mal wieder fühle, wenn ich ihn höre und egal wie oft ich ihn auch schon gehört habe. Er catcht mich einfach jedes Mal aufs Neue. Und ja, genau, ich liebe es auch einfach, von den beiden angeschrien zu werden und über Maka zu ranten. Das erfreut einfach mein Herz. Und dann würde ich sagen, Shoutouts gehen raus an Ronny Danger und Rita Sport. Bleibt stabil und hab euch lieb.

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Nice, nice, nice. So, jetzt kommt mein Local Hero Song des Jahres und der ist von der wundervollen Band Duft. Ein Song von denen wurde schon mal bei uns im Sphere-Video gespielt bei Proper Charts und zwar von Mac Doreen, als sie hier war. Danke auf jeden Fall fürs Zeigen. Und ich habe einen anderen Track von denen mitgebracht, den ich auch in letzter Zeit sehr viel gehört habe. Und ja, viel Spaß beim Zuhören.

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1: Wow, nice. Danke für den Track, Tillmann. Ich habe für meinen Local Hero Track auch eine Band, einen Track von einer Band euch mitgebracht. Hört sich aber ein bisschen anders an, ein bisschen anderes Genre. Die Band heißt Metadeath und sie selber sagen, sie machen Cybermetal. Ich konnte sie dieses Jahr auf die Brausekussbühne auf dem Tarmac einladen, hatte sehr viel Spaß. Die dabei wissen, haben dieses besondere Konzert mitbekommen. Ja, ich würde jetzt einfach mal aufhören zu labern und hört euch das einfach an.

0: krass. Das war auf jeden Fall direkt eine ziemlich bunte Mischung bei den ersten vier Tracks und wahrscheinlich wird es genauso weitergehen. Ich stelle euch jetzt die nächste Kategorie vor. Ja, wir sind ja alle DJs und andere DJs kennen das bestimmt, ne? Man legt so ein Set auf und es läuft irgendwie nicht so richtig. Die Leute wollen nicht tanzen und viele haben dann so eine Emergency-Weapon dabei. So einen Track, wo man genau weiß, wenn ich den spiele, dann wird der Floor instant voll. Und ja, genau diese Tracks wollen wir jetzt spielen. Unsere Emergency-DJ-Weapon. Jo, und Tessie, dann würde ich dich wieder bitten, hau raus.
1: Ja, Leute, hier hört ihr meine Emergency-DJ-Weapon. Die heißt Liquid Technicolor Blanket of Disconnect. Und es ist ein Denham Audio Remix von Paul and Chuck. Ja, und ich liebe diesen Track. Und die Breaks ballern mies. Ja, viel Spaß!

0: Wow.
1: Yo, sehr nicer Track. Genau, mein Track ist von einer australischen Produzentin namens Mabel. So auch an sich würde ich sagen, aktuell einer meiner absoluten Lieblingsproduzentinnen, was so Proggy, Techno, Trance angeht. Sie hat da so einen komplett eigenen Style irgendwo mit so Psy-Elementen, aber auch wilden Basslines und einfach einer sehr nice Produktion. Rausgekommen ist die Platte auf Stepball Chain. Das ist das Label von Rosa Terenzi, eines meiner absoluten Lieblingslabels. Da kann man wirklich einfach, ohne nachzugucken, die Platte einfach direkt bestellen, wenn sie rauskommt. Genau, ist zum Beispiel auch von 131 BPM, der wahrscheinlich nicht deutsch ausgesprochen wird. Auch eine sehr nice Platte vor kurzem rausgekommen. Genau, jetzt aber der Track von Mabel, der heißt Double Take. Kann man einfach immer und jederzeit spielen, jedes Set, jedes Genre, Breaks, Techno, Trance Set, einfach den Track rein und es läuft.

Jo, Jakob, geiler Club-Track auf jeden Fall. Check ich auf jeden Fall nochmal aus zu Hause, würde ich sagen. Ja, meine Emergency-DJ-Weapon, die ich mitgebracht habe, ist von Brenda und heißt Garete. Brenda, sorry für die Aussprache, ist ein Producer aus Bogota und ja, ich mag den Track sehr gerne. Der hat einen ziemlich wilden Twist in der Mitte, der hoffentlich die Leute wieder zurück auf den Dancefloor bringt. Und ja, ich würde sagen, wir hören rein.

Ja, geilo, Tillmann, du hast das Soando. Gracias dafür. Passt natürlich ganz gut zu der Mucke, die ich sonst auch gerne spiele und tatsächlich auch zu dem nächsten Track, den ich euch vorbereitet habe. Denn für meine Emergency DJ Weapon habe ich einen Raptor House Track vorbereitet. Raptor House ist ein Genre aus Caracas in Venezuela. Falls euch das interessiert, kann ich euch auch empfehlen, bei Resident Advisor reinzuschauen. Da gibt es ein Feature mit DJ Baba, dem Originator von Raptor House, wo es um seine Art der Produktion geht. Und genau, der Track, den ich euch mitgebracht habe, ist von Benji, Bnyi. Ich habe große Bewunderung für ihn. Er kann krass produzieren. Er kommt ebenfalls aus Venezuela, wohnt in Leipzig und genau, hat hier diesen Track als Free Download auf SoundCloud hochgeladen. Warum ist das ein Emergency DJ Weapon? Nun, es ist ein Edit. Wir kennen das alle. Das funktioniert immer ganz gut. In dem Fall ein Edit von einem Track, den ihr vielleicht auch schon länger nicht mehr gehört habt. Oft werden ja Edits von den gleichen Tracks immer gemacht, aber in dem Fall, ja, kann man sich natürlich fragen: Hey Johnny, wie geht's denn der Hente so?

0: Danke, Aaron, für den nice Track. Wir machen weiter mit der nächsten Kategorie und ja, wir sind erstmal durch mit dem Club-Segment und gehen zu einer sehr emotionalen Kategorie und zwar Schmetterlinge im Bauch, Tracks, bei denen die Emotionen hochkochen. Und ich sehe gerade schon, Tessie hat eine Platte ready gemacht und ja, möchte uns jetzt bestimmt was zu dem Track erzählen, der da drauf ist.
1: Ja, genau. Also bei der nächsten Platte kochen bei mir auf jeden Fall die Emotionen hoch und die Schmetterlinge im Bauch und so, ne? Und der nächste Track heißt nämlich Remember von Blade, von der Cautune EP. Und genau, ich weiß nicht, er löst einfach Freude in mir aus und ich weiß nicht, wenn ich ihn höre, dann geht's mir super. Genau. Dann geht's jetzt los.

Ja, sehr nicer Track tatsächlich. Gutiere ich die Wahl. Mein Schmetterlinge im Bauch-Track, schwere Wahl, da gibt es einfach zu viele. Entschieden habe ich mich für diesen Track von Nick Leon und Erika de Cassé, heißt Bikini. Der etwas zu spät rausgekommene Sommertrack des Jahres.

Wunderschöner Song. Mein Song für die Schmetterlinge im Bauch. Da muss ich sagen, da habe ich so ein ganz kleines bisschen geschummelt, muss ich gestehen, weil der Track noch gar nicht released ist. Ich kenne die Sängerin aber, ja, seit sie auf der Welt ist, und deshalb konnte ich den auch dieses Jahr schon hören und den möchte ich euch jetzt gerne zeigen. Das ist jetzt was ganz Besonderes hier, weil es ist eine Premiere. Ihr hört den Track hier zum ersten Mal öffentlich und ja, der Track ist von der Band Lynn and the Fingers und ja, die waren dieses Jahr bei einer Studio-Session bei Rohr Audio. Shoutouts an dieses Studio, also für Artists aus Leipzig. Wenn ihr was aufnehmen wollt, meldet euch gerne dort. Der Track, wie gesagt, ich finde ihn wunderschön und ich möchte euch jetzt gerne mitnehmen auf eine kleine Reise.

0: Das war von Lynn and the Fingers, Thought Change. Wenn ihr den Release des Songs nicht verpassen wollt, dann folgt unbedingt rein auf Instagram, Lynn and the Fingers. Und ja, da kommen nächstes Jahr auch noch ein paar mehr Tracks. Und ja, jetzt gebe ich wieder ab an Aaron.
1: Mein Herz. Oh, das war laut. ich habe nochmal einen Song mit spanischen Vocals dabei. Der Song ist von Fude Quash und Jesse Baez. Der heißt Cumbia Aesthetic, also es ist ein Cumbia-Track. Genau, ich habe den dieses Jahr irgendwie sehr oft gehört und finde den einfach sehr, sehr schön. Ich mag die Stimme von Fude Quash sehr, sehr sinnlich. Der Track ist auch sehr sinnlich. Die Lyrics sind poetisch. Es geht um das Verlangen. Ja, viel Spaß damit.

0: Jo, danke schön fürs Zuhören. Das ist so ein Track, den kann ich tatsächlich immer wieder replayen, wenn er aufgehört hat. Mache ich jetzt nicht, aber das kann ich sonst bei vielen Tracks nicht machen. Das ist einer, bei dem es geht. Weiter geht es mit unserer Rubrik des Proper Pranks. Falls ihr öfter zugeschaltet habt, wisst ihr Bescheid. Für die, die noch nicht Bescheid wissen, wir haben drei Aussagen, davon ist nur eine wahr und wir lösen dann immer in der nächsten Folge die wahre Aussage aus. Also werde ich jetzt erstmal die wahre Aussage von dem letzten Mal ankündigen. Dankeschön, Tessie. Letztes Mal gab es die drei Aussagen. Erstens, dass es eine neue Listening-Veranstaltung namens Seedling gibt, dass Sachsen-Trance sich nächstes Jahr umbenennen wird in Sachsen-Ambient und dass es eine andere neue Ambient-Location gibt, die das Ganze so ernst nimmt mit den Listening-Veranstaltungen, dass man dort nicht nur das Handy abgeklebt bekommt, sondern auch ja, vermummt wird und einen Knebel bekommt. Und wahr davon ist die erste Aussage. Yay.
1: Geprankt.
0: Also, es gibt eine Veranstaltung, die heißt Seedling. Ich habe da auch irgendwie länger nichts wieder von gehört, aber es kam jetzt die Tage zum Glück eine Neuigkeit, sodass ich euch sagen kann, ja, die nächste Veranstaltung findet am 29.12. statt mit Xov und Baloof. Das Ganze findet im Süden von Leipzig statt. Genau, und die hatten davor so eine Ankündigung gemacht mit mehreren Artists, die jetzt in nächster Zeit dort auftreten werden. Und mit dabei sind zum Beispiel auch DJ Spa oder Lisa, die man vielleicht aus unserem Podcast kennt. Falls ihr auf sowas steht, checkt das auf jeden Fall aus. Seedling war der Name. Und weiter geht es mit dem Proper Prank.

0: Manche kennen sie, die unseren Podcast schon länger verfolgen. Wir haben mit einer Flasche angefangen und ja, dieses Jahr, als wir ins Radio sind, ist die Flasche verloren gegangen. Vielleicht kommt sie ja zurück. Nächsten Monat wisst ihr es. Und die letzte Aussage würde ich jetzt einfach mal unkommentiert dalassen. Unsere Silvesterparty hat sich besser verkauft als unsere Release-Party. Ja, rätselt und schaltet nächsten Monat wieder ein, um zu wissen, was die wahre Aussage davon war. Weiter geht's mit der nächsten Kategorie. Die stellt uns, glaube ich, Jakob vor, nicht wahr?
1: Yay, Jakob. Ich freue mich auf jeden Fall schon darauf, dass die Flasche wieder zurückkommt, glaube ich, oder? Jedenfalls, die nächste Kategorie, das Guilty Pleasure des Jahres. Was ist ein Guilty Pleasure? Ja, das bedeutet, glaube ich, für jeden irgendwie was Eigenes. Und anfangen tut jetzt wieder Tessie. Tut vor allem.
2: Ja, also ich habe auf jeden Fall einen Guilty Pleasure für Mundharmonikas. Und ihr dürft jetzt mal raten, welcher Track das ist. Ja.
3: Tut, tut.

0: Ja, Mensch, den Track habe ich ja noch nie gehört. Mein Guilty Pleasure des Jahres ist wie immer jedes Jahr mein Guilty Pleasure, heißt Trap-Musik. Vor allem Trap-Musik aus Amerika. Nicht so einfach, da einen Track auszuwählen. Ich habe mich entschieden für den Track von Molly Santana, der heißt Black Ops. Genau. Vielleicht noch dazu, vor allem Trap mit übersteuerten 808s. Genau.
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